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2: Im Studio Jana Klonikowski. In Deutschland wird weiter viel geraucht und auch gewaped. Knapp ein Fünftel macht das, heißt es vom Statistischen Bundesamt. Am häufigsten greifen die 40- bis 44-Jährigen zur Kippe oder zur E-Zigarette. Aber auch bei Jugendlichen ist Rauchen wieder beliebter geworden. Dazu der Drogenbeauftragte der Bundesregierung, Hendrik Streeck.
3: Jugendliche werden durch poppige Aufmachung süßen Geschmack an einen hochgradig abhängig machenden Stoff herangeführt, dem Nikotin, und abhängig gemacht. Das sind Produkte, die im Übrigen zu 90% in China hergestellt werden. Solche aromatisierten Stoffe wie Strawberry Kiwi Vapes sind in China selber verboten, aber wir importieren sie.
2: Einheitliche Bildungsstandards, damit alle Kinder die gleichen Chancen haben. Dafür spricht sich eine große Mehrheit der Menschen in Deutschland aus. Das zeigt eine Umfrage des Deutschen Kinderhilfswerks. Viele fordern außerdem mehr Investitionen in Kitas und auch mehr Personal dafür. Auch Bundesbildungsministerin Prien hat sich zu dem Bericht geäußert. Sie findet,
4: dass die Investitionen in dieses umfassend verstandene Bildungssystem die Voraussetzung dafür sind, dass junge Menschen eine Chance haben, ein selbstbestimmtes Leben zu führen und auch an unserem politischen System teilzuhaben, gesellschaftliche Teilhabe überhaupt leben zu können. Ohne Bildung funktioniert das nicht.
2: Die Staatsanwaltschaft Potsdam ermittelt wegen häuslicher Gewalt gegen Schauspieler Christian Ulmen. In der Sache geht es um Vorwürfe seiner Ex-Frau Colleen Fernandes. Die 44-Jährige hatte ihm auch digitale Gewalt vorgeworfen. Das wird noch geprüft. Ulmen streitet die Vorwürfe ab. In deutschen Gärten gibt es immer weniger Spatzen. Bei der jährlichen Zählaktion des Naturschutzbundes wurden 9% weniger gezählt. Der NABU spricht von einem Alarmsignal. Hintergrund könnten Nahrungsmangel und der Verlust von Wohn- und Lebensraum sein. Kräuter Fürth hat den Klassenerhalt in Liga 2 klargemacht. Nach einer Niederlage im Hinspiel gewannen die Fürther das Relegationsrückspiel gegen Drittligist Rot-Weiß Essen mit 2:0. Essen hat zuletzt vor 19 Jahren in der zweiten Liga gespielt.
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2: Meist ist es gerade klar oder nur leicht wolkig. Südlich der Donau ziehen vereinzelt ein paar Meerwolken durch. Die Temperaturen liegen aktuell zwischen 15 und 8 Grad. Im Laufe des Tages bleibt es dann in vielen Ecken freundlich und trocken. Und erst in Richtung Alpen können später auch mal Schauer und ein paar Gewitter auftauchen. Die Höchstwerte schaffen es auf 27 bis 33 Grad.
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2: Im Studio Jana Klonikowski. Fast jeder oder jede Fünfte in Deutschland raucht. Das hat der Drogenbeauftragte der Bundesregierung Hendrik Streeck gesagt. Jugendliche sind mittlerweile immer häufiger am Rauchen und Vapen. In den letzten Jahren ist der Anteil der Raucher unter den 12- bis 17-Jährigen deutlich angestiegen. Streeck betont:
3: Aromen, die den Einstieg für Kinder und Jugendliche erleichtern, müssen vom Markt. Cola, Kaugummi, Erdbeer machen ein Abhängigkeitsprodukt am Ende angenehmer, süßer und sozial auch anschlussfähiger, wenn es eben nur nach Kiwi riecht und nicht nach Rauch. Und solche Aromen senken insgesamt die Hemmschwelle fürs Rauchen und den Konsum solcher Produkte.
2: Die Mehrheit der Deutschen findet, dass in puncto Bildungsgerechtigkeit noch viel zu tun ist. Das kam bei einer Umfrage des Deutschen Kinderhilfswerks raus. Vor allem Kinder aus sozial benachteiligten Familien haben oft das Nachsehen. Deshalb braucht es einheitliche Bildungsstandards und mehr Investitionen in Kitas und Schulen, so die Forderungen des Kinderhilfswerks. Und Bundesbildungsministerin Prien sagt, mehr Geld für das Bildungssystem sei kein nice to have, sondern eine Art Schicksalsfrage. Die neuesten russischen Drohungen im Ukraine-Krieg werden international scharf verurteilt. In einer gemeinsamen Erklärung bezeichneten fast 50 Länder die Einschüchterungsversuche als inakzeptabel. Deutschland hat außerdem den russischen Botschafter einbestellt und die EU ebenfalls den Geschäftsträger der russischen Botschaft. Russland hatte Ausländer und Diplomaten aufgefordert, Kiew wegen bevorstehender Angriffe zu verlassen. Erst am Pfingstwochenende hatte es massive russische Luftangriffe auf die ukrainische Hauptstadt gegeben. Greuther Fürth hat sich den letzten Platz in der zweiten Fußball-Bundesliga gesichert. Im Relegationsrückspiel setzten sich die Fürther mit 2:0 gegen Drittligist Rot-Weiß Essen durch und machten so die Niederlage aus dem Hinspiel wett. Essen muss damit weiter auf die Rückkehr in die zweite Liga warten.
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2: Meist ist es gerade klar oder nur leicht wolkig. Südlich der Donau ziehen vereinzelt ein paar mehr Wolken durch. Die Temperaturen liegen aktuell zwischen 15 und 8 Grad. Im Laufe des Tages bleibt es dann in vielen Ecken freundlich und trocken. Und erst in Richtung Alpen können später auch mal Schauer und ein paar Gewitter auftauchen. Die Höchstwerte schaffen es auf 27 bis 33 Grad.
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2: Im Studio Jana Klonikowski. Schönen guten Morgen. Der DGB kritisiert eine mögliche Anhebung der Pflegeversicherungsbeiträge für Kinderlose. Menschen ohne Kinder zu bestrafen, löst keine strukturellen Probleme, sagte Vorstandsmitglied Piel dem Redaktionsnetzwerk Deutschland. Gesundheitsministerin Wagen prüft eine solche Anhebung offenbar. In der Diskussion um die Finanzierung der Pflege- und Krankenversicherung fordert jetzt auch der Sozialverband Deutschland, Beamte in die gesetzliche Krankenversicherung aufzunehmen. Bisher sind die allermeisten privat versichert. Die Mehrheit der Deutschen findet, dass in puncto Bildungsgerechtigkeit noch viel zu tun ist. Das kam bei einer Umfrage des Deutschen Kinderhilfswerks raus. Vor allem Kinder aus sozial benachteiligten Familien haben oft das Nachsehen. Deshalb braucht es einheitliche Bildungsstandards und mehr Investitionen in Kitas und Schulen, so die Forderungen des Kinderhilfswerks. Und Bundesbildungsministerin Prien sagt, mehr Geld für das Bildungssystem sei kein nice to have, sondern eine Art Schicksalsfrage. In Deutschland wird weiter viel geraucht und auch gewaped. Knapp ein Fünftel macht das, heißt es vom Statistischen Bundesamt. Am häufigsten greifen die 40- bis 44-Jährigen zur Kippe oder zur E-Zigarette. Aber auch bei Jugendlichen ist Rauchen wieder beliebter geworden. Dazu der Drogenbeauftragte der Bundesregierung, Hendrik Streeck.
3: Jugendliche werden durch poppige Aufmachung süßen Geschmack an einen hochgradig abhängig machenden Stoff herangeführt, dem Nikotin, und abhängig gemacht. Das sind Produkte, die im Übrigen zu 90% in China hergestellt werden. Solche aromatisierten Stoffe wie Strawberry Kiwi Vapes sind in China selber verboten, aber wir importieren sie.
2: Die Staatsanwaltschaft Potsdam ermittelt wegen häuslicher Gewalt gegen Schauspieler Christian Ulmen. In der Sache geht es um Vorwürfe seiner Ex-Frau Colleen Fernandes. Die 44-Jährige hatte ihm auch digitale Gewalt vorgeworfen. Das wird noch geprüft. Ulmen streitet die Vorwürfe ab. Kräuter Fürth hat den Klassenerhalt in Liga 2 klargemacht. Nach einer Niederlage im Hinspiel gewannen die Fürther das Relegationsrückspiel gegen Drittligist Rot-Weiß Essen mit 2:0. Essen hat zuletzt vor 19 Jahren in der zweiten Liga gespielt.
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2: Meist ist es gerade klar oder nur leicht wolkig. Südlich der Donau ziehen vereinzelt ein paar Meerwolken durch. Die Temperaturen liegen aktuell zwischen 15 und 8 Grad. Im Laufe des Tages bleibt es dann in vielen Ecken freundlich und trocken. Und erst in Richtung Alpen können später auch mal Schauer und ein paar Gewitter auftauchen. Die Höchstwerte schaffen es auf 27 bis 33 Grad.
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2: Im Studio Jana Klonikowski. Schönen guten Morgen. Der DGB kritisiert eine mögliche Anhebung der Pflegeversicherungsbeiträge für Kinderlose. Menschen ohne Kinder zu bestrafen, löst keine strukturellen Probleme, sagte Vorstandsmitglied Piel dem Redaktionsnetzwerk Deutschland. Gesundheitsministerin Wagen prüft eine solche Anhebung offenbar. In der Diskussion um die Finanzierung der Pflege- und Krankenversicherung fordert jetzt auch der Sozialverband Deutschland, Beamte in die gesetzliche Krankenversicherung aufzunehmen. Bisher sind die allermeisten privat versichert. Einheitliche Bildungsstandards, damit alle Kinder die gleichen Chancen haben. Dafür spricht sich eine große Mehrheit der Menschen in Deutschland aus. Das zeigt eine Umfrage des Deutschen Kinderhilfswerks. Viele fordern außerdem mehr Investitionen in Kitas und auch mehr Personal dafür. Auch Bundesbildungsministerin Prien hat sich zu dem Bericht geäußert. Sie findet,
3: dass die Investitionen in dieses umfassend verstandene Bildungssystem die Voraussetzung dafür sind, dass junge Menschen eine Chance haben, ein selbstbestimmtes Leben zu führen und auch an unserem politischen System teilzuhaben, gesellschaftliche Teilhabe überhaupt leben zu können. Ohne Bildung funktioniert das nicht.
2: In Deutschland wird weiter viel geraucht und gewaped. Knapp ein Fünftel macht das, heißt es vom Drogenbeauftragten der Bundesregierung Streeck. Besonders auffällig, vor allem junge Menschen greifen wieder häufiger zu Zigaretten oder E-Zigaretten. Die neuesten russischen Drohungen im Ukraine-Krieg werden international scharf verurteilt. In einer gemeinsamen Erklärung bezeichneten fast 50 Länder die Einschüchterungsversuche als inakzeptabel. Russland hatte Ausländer aufgefordert, Kiew wegen bevorstehender Angriffe zu verlassen. Greuther Fürth hat sich den letzten Platz in der zweiten Fußball-Bundesliga gesichert. Im Relegationsrückspiel setzten sich die Fürther mit 2:0 gegen Drittligist Rot-Weiß Essen durch und machten so die Niederlage aus dem Hinspiel wett. Essen muss damit weiter auf die Rückkehr in die zweite Liga warten.
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2: Meist ist es gerade klar oder nur leicht wolkig. Südlich der Donau ziehen vereinzelt ein paar Meerwolken durch. Die Temperaturen liegen aktuell zwischen 15 und 8 Grad. Im Laufe des Tages bleibt es dann in vielen Ecken freundlich und trocken. Und erst in Richtung Alpen können später auch mal Schauer und ein paar Gewitter auftauchen. Die Höchstwerte schaffen es auf 27 bis 33 Grad.
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6: Und wir starten wieder ziemlich sommerlich in den Mittwoch, sagt auch der Timo aus Bischofsheim in der Rhön in Bayern. Überall Sonne heute im Norden. Dazu gibt's nur harmlose Wolken. Im Süden auch sommerlich mit Sonne. Und ein paar dicken Quellwolken ganz im Süden am Alpenrand. Da kann's vereinzelt ein paar Gewitter geben. Ansonsten bleibt das Wetter entspannt und trocken. Temperaturen schaffen heute 15 Grad an der Nordsee und bis zu 33 Grad im Südwesten. Morgen dann weiter Sommerfeeling mit viel Sonne, nur im Norden so ein paar lockere Wölkchen, am Alpenrand kleine Schauerchancen bei 16 bis 31 Grad für den Donnerstag.
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7: Ich bin Moritz Einzel, guten Morgen. Menschenhandel soll in Deutschland künftig konsequenter verfolgt und härter bestraft werden können. Das sieht ein Gesetzentwurf aus dem Bundesjustizministerium vor, der heute im Bundeskabinett besprochen wird. Lea Matschulat berichtet.
8: Wer moderne Sklaverei ausnutze, dürfe nicht straffrei davonkommen, sagt Bundesjustizministerin Hubig. Sie meint etwa all diejenigen, die sich die Nägel machen lassen, obwohl vieles darauf hindeutet, dass im Nagelstudio nicht alles korrekt läuft. Oder auch Bauherren, die ein Auge zudrücken, wenn eine Firma besonders günstige Konditionen verspricht, doch nicht ganz klar ist, ob die Arbeiter auch alle angemeldet sind.
7: Bundeswirtschaftsministerin Reiche wird heute zu ihrem ersten offiziellen Besuch in China erwartet. Im Fokus der Gespräche dürften fairere Wettbewerbsbedingungen stehen. Die deutschen Maschinenbauer hatten Reiche kurz vor ihrer Reise zu einer harten Haltung aufgefordert. Sie müsse unmissverständlich klarmachen, dass Europa systematische Wettbewerbsverzerrungen nicht länger hinnehmen werde. Die Pläne von Bundesgesundheitsministerin Warken, die Beiträge zur Pflegeversicherung für Kinderlose zu erhöhen, stoßen auf Kritik. Die wiederholte Bestrafung von Menschen ohne Kinder löse die strukturellen Probleme der Pflegeversicherung nicht, sagte Anja Piel vom Vorstand des Deutschen Gewerkschaftsbunds. Der gesetzlichen Pflegeversicherung droht ein Milliardendefizit. Das Kleeblatt im Glückstaumel, die Spielvereinigung Greuther Fürth, hat in der Relegation den Klassenerhalt in der zweiten Fußball-Bundesliga geschafft. Die Franken setzten sich am Abend im Rückspiel im eigenen Stadion mit 2:0 gegen den Drittligisten Rot-Weiß Essen durch und machten damit die 0:1 Niederlage aus dem Hinspiel wett.
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6: So, bitte mal alle, die im Norden wohnen, in einer Reihe aufstellen, große Fächer in die Hand nehmen und so ein bisschen kühle Luft Richtung Süden wedeln. Das wäre nicht schlecht. Meine Güte, ist das gleich warm. Ich hoffe, Sie hatten trotzdem eine entspannte Nacht. Ich wünsche Ihnen einen schönen guten Morgen. Heute ist schon Mittwoch. Wir haben die halbe Woche schon wieder rum. Ich freue mich, dass Sie da sind. Kommen Sie gut zur Kaffeemaschine. Und wir starten jetzt in den Tag mit den Eagles und Daryl Hall und John Oates. Guten Morgen. Yeah.

0: Beautiful Easy Feeling, da lässt sich doch ganz geschmeidig in den Mittwoch starten dazu. Guten Morgen hier bei Schwarzwaldradio. Folgendes Thema heute, ich habe gestern ein Video entdeckt von Ralf Schmitz. Ralf Schmitz, Comedian, wissen Sie Bescheid, ne? Und der testet in seinen kurzen Videos auf YouTube und auf Insta und auf Facebook immer verrückte Essenskombinationen. Hören Sie mal.
1: Es hat mich erreicht, dass ihr meint, Gurken und Duplo würde gut zusammen schmecken. Sagen wir so, ich bin sehr gespannt, ihr Lieben. Ich bin sehr gespannt. Duplo, Moment, mal gucken. Jetzt machen wir hier ein Gürkchen. So, Entschuldigung. Ich weiß nicht, wie man es isst. Messer und Gabel wahrscheinlich. Ich nehme an, mit Messer und Gabel. Jetzt mache ich ein Gürkchen so. Jetzt mache ich ein Duplo. Also habe ich auf jeden Fall noch nicht gegessen. Das ist auch geil. Das gibt's aber auch nicht. Das passt ja perfekt zusammen. Dieses Salzige mit dem Süßen. Vielleicht ist es auch, vielleicht habe ich auch einen an der Waffel, ich weiß es nicht.
0: Noch, das sowieso, würde ich sagen. Aber diese Essenskombination, da müssen wir mal drüber sprechen. Vielleicht haben Sie ja auch irgendwelche verrückten Essensvorlieben. Ich weiß, wir haben da schon mal drüber geredet, aber vielleicht haben wir ja Ihre verrückte Essensmacke noch nicht dabei gehabt. Dann sagen Sie uns Bescheid, erzählen Sie uns davon. Sehr gerne per Sprachnachricht 0173 104 33 33. Das ist unsere WhatsApp-Nummer. Erzählen Sie uns, was Sie so Verrücktes in Sachen Essen kombinieren. Und gleich gibt's gar nicht so was Verrücktes, was richtig schön ist, nämlich ein wunderbarer Schmachtfetzen, um den es heute geht in unserem Tagebuch der großen Hits nach Meatloaf und den Eurythmics.

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1: 27. Mai 1989. Simply Red stehen kurz davor, mit If You Don't Know Me By Now in die Charts einzusteigen. Never 1984 gründet sich die Band Simply Red rund um Sänger Mick Hucknall. Der Name geht auf seinen alten Spitznamen in der Schule zurück. Wegen seiner roten Haare nennen ihn dort alle einfach nur Red. Für If You Don't Know Me By Now greifen Simply Red auf einen bekannten Song aus den 70ern zurück, der ursprünglich von Harold Melvin and the Blue Notes ist.

Ende der 80er nehmen Simply Red dann eine Coverversion des Songs für ihr Album A New Flame auf. Denn Mick Hucknall, der Sänger, liebt die Nummer seit seiner Jugend und bringt genau dieses Gefühl auch in die eigene Version ein. Gute Entscheidung. Simply Reds Version wird ein weltweiter Erfolg und If You Don't Know Me By Now erreicht Platz 1 in den US-Charts.

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9: Saskia aus Hessen freut sich auf den Sommertag, denn sie hat Urlaub. Ach, wie schön. Naja, es ist so wirklich so ein bisschen Urlaubsfeeling heute in Deutschland wieder. Auch im Norden bleibt es sonnig, im Süden, ja, da haben wir so ein paar Quellwolken dabei, da kann es vielleicht auch mal so ein Wärmegewitter geben. Aber ansonsten sehr, sehr sommerlich, vor allem die Temperaturen bis zu 33 Grad. Im Südwesten 15 bis 23, im Norden morgen dann bleibt die Sonne da, nur im Norden gibt es ein paar lockere Wolken und am Alpenrand kleine Schauer bei 16 bis 31 Grad dann für den Donnerstag.
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0: Was essen Sie so Verrücktes? Das würde ich heute gerne wieder mal von Ihnen wissen. Und wir haben schon die ersten Meldungen bekommen.
1: Ja, guten Morgen, hier spricht der Peppi. Ich möchte auch mal meinen Beitrag leisten zu diesem tollen Essen da. Und zwar am Anfang unserer Ehe kam ich mal abgekämpft nach Hause von der Arbeit. Und da gab es Backobst mit Macaroni. Ekelhaft, hat mir sofort eine Pizza in den Ofen geschoben. Und als sie da vor sich hingegart hat, habe ich schon an Scheidung gedacht. Und dann gab es später noch mal Kirschsuppe mit Kartoffelpüree und Rühreier. Das mochten unsere Kinder unheimlich gern, aber pfui, nee, ich wäre da nie rangegangen. Naja, dann hat meine Frau doch kochen gelernt und nächsten Monat haben wir 50. Hochzeitstag. Also, aber bei diesen Macaronis da, um Gottes Willen, da wäre ich nicht lange geblieben. So, macht's gut, schönen Tag.
0: Na Gott sei Dank macht sie inzwischen wahrscheinlich was anderes. Falls Sie auch verrückte Essensmacken haben, falls Sie verrückte Essenskombinationen lieben, dann sagen Sie uns Bescheid, schicken Sie uns eine Nachricht 0173 104 33 33. Gerne eine Sprachnachricht. Und bevor wir was essen, müssen wir aber erstmal Zähne putzen. Das ist ganz wichtig. Machen wir gleich mit unserem Zahnputz-Oldie. Und das nach Millie und David Bowie.

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2: Na, herzlich willkommen im Badezimmer. Zum Zähneputzen mit unserem Zahnputz-Oldie. Und da können Sie natürlich auch Ihre Wünsche loswerden, falls Ihnen da ein Song einfällt, der vielleicht so 2 bis 3 Minuten lang ist. Die perfekte Zeit, um Zähnchen zu putzen. Und ein Vorschlag kommt jetzt.
3: Aber ich glaube, da wird keine Zahnbürste im Mund bleiben. Und zwar wäre das von Ray Charles, Shake a Tail Feather. Ich wünsche einen schönen Tag und gutes Gelingen. Bis dann, der Florian.
2: Der Ray Charles zusammen mit den Blues Brothers und Shake a Tail Feather. Geht los.
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1: Es geht nach Kemberg in Sachsen-Anhalt. Lisa Marie wohnt dort und die sagt, die Sonne prasselt hier auch schon ordentlich auf die Straßen. Und wir haben wirklich viel Sommerfeeling heute wieder in Deutschland. Im Norden sehr freundlich, im Süden sehr heiß, aber da kann es später dann so ein paar Quellwolken geben. Vor allem Richtung Alpen sind einzelne Schauer und Gewitter möglich. Temperaturen zwischen 15 Grad an der Nordsee und 33 Grad im Südwesten. Und morgen geht es sommerlich und sonnig weiter. Im Norden mit lockeren Wolken am Alpenrand. Boah, sind wieder ein paar Schauer dabei. Bei bis zu 31 Grad dann für morgen.
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11: Ich bin Moritz Einzel, guten Morgen. Das Bundeskabinett entscheidet heute über Reformen im Baurecht. Bauministerin Huberts möchte Genehmigungsverfahren beschleunigen. Außerdem sollen Städte und Gemeinden leichter gegen verwahrloste Schrottimmobilien vorgehen können. Im Extremfall sollen sogar Enteignungen möglich sein. Im Prozess gegen die frühere RAF-Terroristin Daniela Klette könnte am Vormittag vor dem Landgericht Verden das Urteil gesprochen werden. Laut Anklage soll Klette mit ihren Komplizen Burkhard Garweg und Ernst Volker Staub zwischen 1999 und 2016 Geldtransporter und Supermärkte überfallen haben. Die beiden Männer sind weiterhin auf der Flucht. Die Staatsanwaltschaft fordert eine Haftstrafe von 15 Jahren für Klette. Bundeswirtschaftsministerin Reiche ist nach China gereist. Bei einem Treffen mit Handelsminister Wang hat Reiche faire Wettbewerbsbedingungen für deutsche Unternehmen angemahnt. Wettbewerb sei uns nicht fremd, sondern bringe uns nach vorn, so die CDU-Politikerin. Wettbewerb müsse aber auch so ausgestaltet sein, dass er zu beiderseitigem Nutzen und transparent sei. Das Kleeblatt im Glück. Die Spielvereinigung Greuther Fürth hat den Klassenerhalt in der zweiten Fußball-Bundesliga geschafft. Die Franken gewannen das Relegationsrückspiel gegen den Drittligisten Rot-Weiß Essen mit 2:0. Das Hinspiel war noch mit 0:1 verloren gegangen. Fürths Noel Futkoy bei Sky.
2: Ich wusste ja, wie heimstark wir sein können. Wir hatten ja schon viele Spiele in der Saison, wo wir unsere Heimstärke bewiesen haben. Und diese Überzeugung haben wir heute aufs Spiel übertragen. Und ja, am Ende gehen wir als verdienter Sieger vom Platz.
4: Futkoy und Branimir Hrgota waren die Torschützen für Fürth. Beide Spieler verlassen den Verein.
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1: Wir haben es kurz nach sieben und Sie wissen, was gleich passiert. Es gibt Popcorn für alle. Wir gucken auf einen Kinoklassiker zwischen Märchen, Fantasy und ganz viel Gänsehaut-Nostalgie. Und der Film ist schon Jahrzehnte alt, trotzdem lieben ihnen Generationen von Menschen. Das wird schön heute. Popcorn für alle gibt's hier in knapp sechs Minuten.

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1: 1982 strömten Zeichentrickfans ins Kino und Walt Disney war komplett unbeteiligt. Das letzte Einhorn. Klar, wer an Einhörner glaubt, glaubt auch an den Fahrplan der Deutschen Bahn.
2: Ich bin das einzige Einhorn, das es gibt. Das letzte?
3: Es muss das letzte Einhorn sein, denn es kommt zum Molikon. Du bist noch da. Du bist hier geblieben.
1: Zwei Jäger sind angepisst, weil sie im immergrünen Wald nie was treffen. Schuld ist das letzte Einhorn, das in diesem Wald lebt. Erst der Schmetterling, gesprochen von Frank Zander, erzählt dem Einhorn, dass es das letzte seiner Art ist. Die anderen sind vor langer Zeit weggelaufen. Der rote Stier hat sie gejagt. Deshalb sucht das Einhorn seine Familie, trifft auf Hexe, König und Zauberer. Kitsch as kitsch can.
2: Das kann nicht sein. Warum sollte ich das letzte sein? Was wissen die Menschen schon? Nur weil sie für eine Weile keine Einhörner gesehen haben, heißt es doch nicht, dass wir alle verschwunden sind. Es hat nie eine Zeit ohne Einhörner gegeben. Wir leben für immer. Wir sind so alt wie der Himmel, so alt wie der Mond. 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
1: Viel Klischee in mageren Bildern mit Walt Disney. Kann das letzte Einhorn nicht mithalten. Aber der Titelsong wurde zum Hit. Last Unicorn von America.

0: Paul Simon, You Can Call Me Al, hier bei Schwarzwald Radio. Und von Al geht's zu Freddy in seinen LKW. Und der hat auch was zu verrückten Essenskombinationen zu erzählen.
1: Ja, guten Morgen, Kathi. Zu den verrücktesten Essensgewohnheiten kann ich nur sagen, ich habe von meiner Großmutter gelernt, dass wenn man eine selbstgemachte Hühnerbrühe mit Nudeln im Teller hat, soll man Zimt drauf machen. Und ich muss sagen, das schmeckt so irre gut. Also, vielleicht hattet ihr ja sowas auch nicht.
0: Nee, das hatten wir wahrlich noch nicht. Hühnerbrühe mit Zimt. Muss ich mir aufschreiben. Hühnerbrühe mit Zimt probiere ich natürlich aus. Ich bin sehr gespannt. Falls Ihnen da auch was einfällt, 0173 104 33 33. Wir suchen heute mal wieder verrückte Essenskombinationen. Ich freue mich auf Ihre verrückten Sachen, die Sie so essen. Schönen guten Morgen.

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10: Bei Sarah in Mainburg in Brandenburg, da scheint die Sonne schon direkt ins Wohnzimmer. Ach, mach die Jalousien runter, meine Liebe. Das wird heute wieder sehr, sehr heiß. Da hält man es nur im Dunkeln mit geschlossenen Fenstern aus. 33 Grad unsere Höchsttemperatur heute für den Mittwoch. Allerdings wird es in Brandenburg wahrscheinlich nicht ganz so heiß. Nee, die höchsten Temperaturen schafft man nur im Südwesten. Am Alpenrand sind auch ein paar Wolken dabei, vielleicht auch mal ein Schauer oder ein Gewitter. Morgen dann geht's eigentlich genauso weiter. Es gibt nur harmlose Wolken, fast nur harmlose Wolken. Und für den Donnerstag dann bis zu 31 Grad. Es bleibt also sommerlich.
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0: Gleich haben wir es, 7:50. Schönen guten Morgen.
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0: Und es ist so toll, wie Sie mich mittlerweile kennen. Ich bin die Schmachtfetzen-Troller hier von Schwarzwaldradio. Und in dem Zusammenhang habe ich vorhin eine WhatsApp-Nachricht gekriegt.
4: Morgen, Kathi. Ich hätte einen Schmachtfetzen für die Rough Boy von ZZ Top.
0: Wie schön ist das denn und wie lange habe ich den denn nicht mehr gehört? Rough Boy von ZZ Top. Und das ist ja sowieso selten gewesen, dass die Jungs sich mal an eine Ballade getraut haben. Aber Rough Boy ist einfach wunderschön. Ich mag die sehr, sehr gerne. Wir spielen übrigens gleich ein Spielchen und zwar ein Fakt oder Fake zu verrückten Essensgewohnheiten aus den verschiedenen Ländern dieser Erde. Da erzähle ich Ihnen zwei Geschichten. Eine davon stimmt und Sie gewinnen mit der richtigen Antwort 100 Schwarzwaldtaler. So machen wir das. Und jetzt machen wir erstmal ZZ Top.
1: Oh.

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1: Na dann rätseln wir mal ein bisschen zusammen. Sie raten, welche verrückte Essenskombination es tatsächlich gibt. Ich habe da mal in verschiedene Länder geguckt und die Frage ist, gibt es in Schweden die Pizza mit Banane, Curry und Schinken? Die Bananenpizza.

Gibt's die etwa? Oder gibt es in Schottland frittierte Gurkenscheiben, die mit Vanillepudding-Dip serviert werden? Erste Story, die Bananenpizza in Schweden oder die Gurkenscheiben frittiert mit Vanillepudding in Schottland. Welche Geschichte stimmt? Welche verrückte Essenskombination gibt es wirklich? Holen Sie sich 100 Schwarzwaldtaler 0173 104 33 33. Telefonnummer ist die 0800 504 33 33. Ich drücke Ihnen die Daumen.

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8: In Arnis in Schleswig-Holstein, da ist der Jörg gerade mit dem Hund unterwegs auf der Hunderunde. Und er sagt, die Sonne strahlt auf dem Wasser. Ja, später sollte man auch nicht mehr mit dem Hund gehen. Obwohl im Norden, da ist es okay. Da wird es nicht ganz so heiß, aber hier im Südwesten, da sollte man die Hunderunde schnellstmöglich erledigen oder auf heute Abend verlegen. Denn es werden wieder bis zu 33 Grad und es gibt unglaublich viel Sonne. Am Alpenrand vielleicht auch mal so ein, zwei, drei Gewitter. Morgen dann machen wir eigentlich das Gleiche. Also es bleibt sommerlich, nicht ganz so heiß. Morgen der Donnerstag. Morgen gibt es bis zu 31 Grad.
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9: Ich bin Moritz Einzel. Guten Morgen. Bundesbauministerin Huberts will Baugenehmigungen beschleunigen. Entsprechende Reformen im Baurecht will das Kabinett heute beschließen. Vorgesehen sind auch härtere Maßnahmen gegen Eigentümer, die ihre Immobilien verfallen lassen. Die Kommunen sollen schneller anordnen können, dass solche Häuser instand gesetzt werden. Sogar Enteignungen sollen möglich werden. Die Pflegebeiträge für Kinderlose könnten erneut steigen. Der Deutsche Gewerkschaftsbund sieht darin eine Diskriminierung ohne Not. Das sagte DGB-Vorstandsmitglied Piel dem Redaktionsnetzwerk Deutschland. Claudia Wächter berichtet.
10: Wieder einmal sollen Kinderlose bestraft werden, klagt die Gewerkschafterin. Und nicht nur das, die strukturellen Probleme der Pflegeversicherung würden damit nicht einmal gelöst. Hintergrund: in der Versicherung klafft ein Milliardenloch. Deshalb will die Gesundheitsministerin das System reformieren und möglicherweise eben auch die Beitragssätze für Kinderlose anheben. Der DGB fordert stattdessen eine Entlastung für Pflegebedürftige und warnt vor wachsender Altersarmut.
9: Rund 5000 Superreiche besitzen mehr als ein Viertel des Finanzvermögens in Deutschland. Der Global Wealth Report der Boston Consulting Group zeigt, die Zahl der Menschen in Deutschland, die umgerechnet mehr als 100 Millionen Dollar besitzen, ist 2025 um rund 1100 gegenüber dem Vorjahr gestiegen. Superreiche profitierten demnach vor allem von Gewinnen an den Aktienmärkten. Klassenerhalt für Greuther Fürth. Die Spielvereinigung bleibt in der zweiten Fußball-Bundesliga. Fürth hat das Relegationsrückspiel gegen den Drittligisten Rot-Weiß Essen mit 2:0 gewonnen. Das Hinspiel war 0:1 verloren gegangen. Einer der Fürther Torschützen war Branimir Hrgota, der den Verein verlässt.
11: Wir sind durch Hölle diese Saison gegangen. Am Ende bleibt mein Fürth in die zweite Liga und so kann ich das auch verlassen.
9: Hrgota bei Sky. Seit 29 Jahren ist Fürth mindestens zweitklassig.
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8: Verrückte Essensgewohnheiten, das haben wir heute thematisiert und darum geht es auch bei Fakt oder Fake. Welche Geschichte stimmt? Welche Essensgewohnheit gibt es wirklich? Die in Schweden zum Beispiel, dass man da eine Bananenpizza, so heißt sie, mit Curry und Schinken isst? Oder stimmt es, dass man in Schottland in verschiedenen Pubs frittierte Gurkenscheiben kriegt mit Vanillesoße-Dip? Welche Geschichte ist wahr, die erste oder die zweite? Und mit der richtigen Antwort kriegen Sie wie immer 100 Schwarzwaldtaler. Hier die zwei Nummern, die interessant sind. Einmal die WhatsApp-Nummer für Ihre Sprachnachricht oder einen Anruf, geht auch 0173 104 33 33. Telefonnummer ist die 0800 504 33 33.

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1: Gibt es die sogenannte Bananenpizza in Schweden mit Banane, Curry und Schinken? Oder gibt es in Schottland die Kombi aus frittierten sauren Gurken und Vanillesoße-Dip? Ich bin gespannt, was Sie sagen und wer sich die 100 Schwarzwaldtaler holt heute.
2: Guten Morgen, Gabi. Zu Fakt oder Fake, es gibt diese Bananenpizza in Schweden. Hier ist der Thomas aus Hasselhof. Ciao.
1: Der Thomas, und das ist richtig. Banane, Schinken und Curry. Also das muss ich auch irgendwann mal ausprobieren. Mal sehen, ob das schmeckt. Ich mag Banane eigentlich sehr gerne. Auch auf Brot, auf einem Butterbrot schmeckt Banane sehr, sehr lecker. So, Thomas, dem schiebe ich jetzt die 100 Schwarzwaldtaler rüber. Herzlichen Glückwunsch. Und die nächsten Talerchen gibt's nachher beim Tobi.

0: Hallihallo, guten Morgen hier bei Schwarzwaldradio. Katrin hat uns eine WhatsApp-Nachricht geschickt zum Thema verrückte Essensgewohnheiten.
1: Mein Sohn hat mir mal das zweifelhafte Kompliment gemacht. Du bist die Köchin, die alles anbrennen lässt. Nur nicht die Bratkartoffeln, die sind schneeweiß. Und deshalb hat meine Küche auch den Namen Restaurant zur schwarzen Erbse. Ich glaube, dieser Name ist einzigartig und ich bin ein bisschen stolz darauf.
0: Das ist ja herrlich. Restaurant zur schwarzen Erbse. Wunderbar. Da fällt mir die Essensmacke meiner kleinen Nichte ein. Die ist gerade mal 7 Jahre alt. Die isst morgens eine Dose weiße Riesenbohnen. Und der Knaller ist, die macht die sich auch selbst. Die schüttet die in die Pfanne, würzt die selbst, brät sich ihr Spiegelei dazu. Es ist wirklich... Ich stehe da immer mit offenem Mund und guck zu und dann haut die da diese Dose Bohnen rein. Es gibt schon verrückte Sachen, oder? Falls Sie auch eine verrückte Essensgeschichte zu erzählen haben, vielleicht eine verrückte Essenskombination, irgendeine komische Zusammenstellung, die es bei jemandem in Ihrer Familie gibt. Ich bin gespannt, die Geschichte zu hören. 0173 104 33 33, das ist unsere WhatsApp-Nummer. Schönen guten Morgen.

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18: Und wir starten wieder ziemlich sommerlich in den Mittwoch, sagt auch der Timo aus Bischofsheim in der Rhön in Bayern. Überall Sonne heute. Im Norden. Dazu gibt's nur harmlose Wolken. Im Süden auch sommerlich mit Sonne. Und ein paar dicken Quellwolken, ganz im Süden am Alpenrand. Da kann es vereinzelt ein paar Gewitter geben. Ansonsten bleibt das Wetter entspannt und trocken. Temperaturen schaffen heute 15 Grad an der Nordsee und bis zu 33 Grad im Südwesten. Morgen dann weiter Sommerfeeling mit viel Sonne, nur im Norden so ein paar lockere Wölkchen. Am Alpenrand kleine Schauerchancen bei 16 bis 31 Grad für den Donnerstag.
0: Wir sind jetzt in einem Alter, wo der letzte Teil der Pubertät beginnt.
19: Ralf, wie geil, Schwarzwaldradio, ne? Rief mich eben Kollege an, der hört auch Schwarzwaldradio. Sagt er, ey Frank, bist du das? Sagt der Alter, du hast aber auch geile Musikwünsche. Geil.
0: Wir feiern uns nochmal in die

A Flock of Seagulls, the more you live, the more you love, hier bei Schwarzwaldradio. Guten Morgen, das Hühnchen wünscht einen schönen Mittwoch und wir zeigen Ihnen gleich wieder ein schönes Plätzchen hier im Schwarzwald. Ein ganz verträumtes, ein ganz romantisches und das Beste, es ist ein Plätzchen, an dem Sie auch wirklich mal ganz alleine für sich sein können. Und es ist wunderschön da oben, so viel kann ich Ihnen schon verraten. Schwarzwaldradio unterwegs gibt's hier gleich nach Tokio und

0: Hier ist Schwarzwaldradio. Guten Morgen. Und es gibt ja wirklich tausend Gründe, unseren schönen Schwarzwald mal zu besuchen. Und einen davon hören Sie jetzt.
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2: Der Rinkenturm bei Baiersbronn gehört zu den Aussichtspunkten, die man eigentlich viel, viel öfter auf Social Media sehen müsste. Der Holzturm steht mitten im Wald und bietet einen gigantischen Blick über die Schwarzwaldlandschaft. Besonders bei Sonnenaufgang ist die Stimmung dort oben unglaublich. Nebel zieht durch die Täler, während die ersten Sonnenstrahlen die Baumwipfel treffen. Der Weg dorthin ist entspannt und perfekt für eine kleine Wanderung. Und obwohl Baiersbronn als Wanderregion bekannt ist, bleibt der Rinkenturm oft angenehm ruhig. Genau das macht den Spot so besonders.

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9: Es geht nach Kemberg in Sachsen-Anhalt. Lisa Marie wohnt dort und die sagt, die Sonne prasselt hier auch schon ordentlich auf die Straßen. Und wir haben wirklich viel Sommerfeeling heute wieder in Deutschland. Im Norden sehr freundlich, im Süden sehr heiß, aber da kann es später dann so ein paar Quellwolken geben. Vor allem Richtung Alpen sind einzelne Schauer und Gewitter möglich. Temperaturen zwischen 15 Grad an der Nordsee und 33 Grad im Südwesten. Und morgen geht es sommerlich und sonnig weiter. Im Norden mit lockeren Wolken am Alpenrand. Boah, sind wieder ein paar Schauer dabei. Bei bis zu 31 Grad dann für morgen.
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10: Ich bin Moritz Einzel, guten Morgen. Bundeswirtschaftsministerin Reiche ist nach China gereist. In Peking hat sie mit Handelsminister Wang gesprochen und faire Wettbewerbsbedingungen für deutsche Unternehmen gefordert. Firmen in beiden Ländern sollten möglichst vergleichbare Bedingungen haben, so Reiche. Wettbewerb sei uns nicht fremd, sondern bringe uns nach vorn. Menschenhandel soll in Deutschland künftig härter bestraft werden können. Damit befasst sich heute das Bundeskabinett. Ein entsprechender Entwurf nimmt Täter ins Visier, die andere Menschen mit falschen Versprechungen in Beschäftigungsverhältnisse locken, die von Zwang geprägt sind. Belangt werden sollen künftig aber auch Kunden, die Leistungen der Opfer in Anspruch nehmen. Irans Außenministerium hat die jüngsten US-Angriffe scharf verurteilt. Sie seien ein grober Verstoß gegen die Waffenruhe. Man werde keinen provokativen Akt unbeantwortet lassen, hieß es in einer Erklärung aus Teheran. Von einem boshaften Willen der US-Regierung ist die Rede. Das US-Militär hatte iranische Raketenstellungen und Minenlegerboote angegriffen. Greuther Fürth feiert den Klassenerhalt in der 2. Fußball-Bundesliga. Die Spielvereinigung hat das Relegationsrückspiel gegen Rot-Weiß Essen mit 2:0 gewonnen, nachdem das Hinspiel noch 0:1 verloren gegangen war. Es falle eine Riesenlast ab, sagte Fürths Felix Klaus bei Sky.
11: Ich weiß gar nicht, was ich sagen soll. Die letzten Wochen waren wirklich wahnsinnig. Wir waren vor 2 Wochen gegen Düsseldorf zur Rücken zur Wand gestanden. Wir mussten mit 3 Toren Unterschied Düsseldorf schlagen. Das haben wir gemacht. Dann verlieren wir in Essen. Ist wieder... Jetzt brauchen sie wieder einen Dreher daheim und wieder haben wir es gemacht und gewinnen heute 2:0. Und ich bin überglücklich, ich bin unglaublich stolz.
10: Und die deutsche Nationalmannschaft startet in die Vorbereitung auf die WM in den USA, Mexiko und Kanada. Bundestrainer Julian Nagelsmann versammelt seinen Kader im Stammquartier in Herzogenaurach.
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9: Ich erzähle Ihnen übrigens auch gleich von meinen verrückten Essenskombinationen. Ich habe nämlich da auch so ein paar Essensmacken, wo andere Leute wirklich komisch gucken, wenn die das sehen. So, und ihre hätte ich natürlich auch gerne. Was essen Sie Verrücktes? In welchen Kombinationen? 0173 104 33 33. Da hören wir hoffentlich auch gleich noch ein paar Geschichten. Ich wünsche Ihnen einen schönen Mittwoch. Guten Morgen.

0: So, jetzt kommt's. Und ich kann Ihnen sagen, diese Essenskombination, die ich manchmal zu mir nehme, die ist perfekt für den Sommer. Also wenn Sie herzhaft und süß mögen, diese Kombination, essen Sie mal ein Würstchen, irgendein Wiener Würstchen, ein Geflügelwürstchen oder was auch immer, mit Melone. Das ist so geil. Ich liebe das. Mein Hund liebt's auch. Der mag nämlich Würstchen und auch Melone. Von daher können wir uns das immer prima teilen. Was haben Sie für Essensmacken? Erzählen Sie mal.
1: Also, ich liebe es, einen Hefezopf und natürlich mit Rosinen, mit Leberwurst oder mit Mett zu bestreichen. Super lecker.
0: Hefezopf mit Leberwurst. Ja, ist auch die Kombi aus süß und salzig, ne? Aber ob ich mich daran traue, weiß ich noch nicht. Eventuell. Es gibt übrigens zu diesen verrückten Essenskombinationen Studien. Und da haben Forscher über 50.000 Rezepte aus der ganzen Welt gecheckt und haben festgestellt, dass Lebensmittel dann oft zusammenpassen, wenn sie viele gemeinsame Geschmacks- und Duftmoleküle teilen. Also das heißt, man kann Schokolade und Blauschimmelkäse zusammen essen und das schmeckt sogar, weil die über 70 gemeinsame Aroma-Verbindungen haben. Muss ich auch mal ausprobieren.
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8: Hallo, liebes Team von Schwarzwaldradio. Ihr habt mir die Fahrt aus dem Rennstall Richtung Köln wieder versüßt. Da fallen die 4,5 Stunden Fahrt einfach super leicht. Grüße von einem echten Kölschmäh.

0: die Bianca hier. Also ich mag Butterlaugenbrötchen mit Nutella und Essiggurken dazu. Das schmeckt lecker. Allen einen schönen Tag, sonnige Grüße, bye bye.
1: Bianca, Schwangerschaft ist ausgeschlossen? Saure Gurken und Nutella ist doch das typische Schwangerenessen. Das ist ja ein Ding. Naja, muss ich trotzdem ausprobieren. Mal sehen, ob das gut schmeckt. Was haben wir denn hier noch? Die Geli aus Bad Lausick, die hat auch eine Nachricht geschickt hier an den Schwarzwald-Radio-Chat.
2: Hallo, Kadi ins Studio. Also mein Mann ist so verrückt. Er liebt Schmalzbrote und den isst er nicht mit Salz, sondern mit Maggi drauf. Und dann noch am besten mit Hot Maggi drauf. Erst Rillen in das Brot machen auf den Schmalz und dann das Maggi drauf tröpfeln. Das schmeckt ihm sehr lecker. Ganz liebe Grüße.
1: Ha, und ich habe den Tobi schon hier im Sender gesehen. Der wird uns erstens nachher gleich mal erzählen, was seine Essensmacke ist. Da bin ich auch sehr gespannt drauf. Und er wird uns auch gleich erzählen, was in seiner Sendung nachher passiert. So, und jetzt haben wir hier den Boss mit I'm Going Down bei Schwarzwaldradio.

Daniel Boone hier bei Schwarzwald Radio. Wir gehen jetzt mal 62 Jahre zurück in unserem Kalenderklassiker. Da haben 11 Schüler in England aber so richtig Stress bekommen. Nicht wegen schlechter Noten, nicht wegen irgendwelcher Prügeleien, sondern wegen ihrer Frisur. Die Jungs aus Coventry hatten nämlich ihre Haare so gestylt wie Mick Jagger und die Stones. Und dem Direktor war das Ganze aber viel zu lang und viel zu struppig. Und deshalb gab es tatsächlich einen Schulverweis, bis die Haare wieder kürzer waren. Verrückt eigentlich, ne? Heute würde es wahrscheinlich niemanden mehr interessieren. Die Stones, die sind eben nicht nur eine Band, die waren auch immer pure Provokation. Und die spiele ich Ihnen jetzt mit einem Song, den man nicht so oft hört im Radio aus dem Jahr 1991. Hier ist Highwire.

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1: Hallo und herzlich willkommen zur neuen Ausgabe der Euro Top 40, die 40 populärsten Tracks Europas. Die Songs, die in Europa am meisten verkauft, am meisten downgeloadet, am häufigsten im Radio gespielt wurden und am besten gestreamt worden sind, ermittelt von APC Charts. Es ist die Ausgabe 21 des Jahres 2026. Wir haben heute 3 Neuzugänge und 3 Wiedereinsteiger. Und die ersten 3 der letzten Woche verrate ich euch. Auf der 3 hatten wir ein Oldie. Billie Jean von Michael Jackson auf 3. Auf 2 Tame Impala, Dracula. Und die 1 war auch nicht neu. Justin Bieber und Nicki Minaj, Beauty and the Beat. Der Song, der immer noch steht, erfahren wir am Ende der Sendung. Wir haben vor den Top 10 einen Blick zurück ins Jahr 2001 und wir haben einen Nummer 1, der aus Europa, der noch nicht in den Top 40 steht. Wir fangen aber an mit den ersten beiden Neuzugängen. Auf der 40 aus Deutschland gemeldet, Dardan und Azette mit Vermisse und auf 39 Stick Figure mit Angels Above Me. Die beiden hintereinander. Erst Dardan und Azette.
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Platz 38, Samurai J mit Obsession, runter von der 32 und runter von 30 auf 37 ging es für AK Außer Kontrolle und Shirin David. Hier ist LDNB. 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

0: Platz 31, ein Aufsteiger für Sarah Larsen mit Midnight Sun von 36 rauf. Hier ist der Top-Einsteiger auf der 30. Die Chemical Brothers sind wieder da. Hier ist Go.
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39 die Chemical Brothers und Go. Und hier sind die Billboard-Charts von dieser Woche. Auf 3 Drop Dead von Olivia Rodrigo und auf der Nummer 2 von 5 Ella Langley mit Be Her. Und die 1 bei uns rausgefallen aus dem Top 40, auch Ella Langley, Choosing Texas. Dann gehen wir rüber nach England auf der 3 hier. Billie Jean, Michael Jackson auf 2, Dracula, Tame Impaler und die 1 immer noch Rain Me In von Sam Fender und Olivia Dean. Die ersten 3 in Deutschland auf 3, Sarah Larsson, Lush Life, neu auf 2, Kay von Amo mit Casa Cuba. Dann spielen wir mal die Nummer 1 in Kroatien heute. Es ist Buba Corelli mit Topo

Temple City, die 22, Self-Aware. Der Song steigt von 25. Wir hören noch in dieser Stunde die 21 von 22, Taylor Swift mit Opelite. Und dann geht's gleich weiter mit den Top 20 in der zweiten Stunde der Euro Top 40 für diese Woche. Ich bin Jost Alpe, bis gleich.

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1: Herzlich willkommen zur zweiten Stunde der Euro Top 40, die 40 populärsten Tracks Europas. Die Songs, die in Europa am meisten verkauft, am meisten downgeloadet, am häufigsten im Radio gespielt wurden und am besten gestreamt worden sind, ermittelt von APC Charts. Es ist die Ausgabe 21 des Jahres 2026 und wir hatten schon alle Neuzugänge weg. Auf 40 neu, Dordain und Asset mit Vermisse. 39 Stick Figure mit Angels About Me und auf Platz Nummer 30 die Chemical Brothers mit Go. Die ersten drei der letzten Woche auf der 3, da stand Michael Jackson, Billie Jean, auf 2 Tame Impala, Dracula und an der Spitze Justin Bieber und Nicki Minaj, Beauty and the Beat. Und vor den Top 10 haben wir noch einen Blick zurück ins Jahr 2001. Wir starten jetzt mit der 20 von 19, Dominic Fike, hier ist White Keys.

auf der 16 Dave und der Regentanz Rain Dance von 13 runter. Und auf 15 haben wir den höchsten Re-Entry. Hier ist nochmal Michael Jackson. Don't stop till you get enough.

Soweit Lush Live, die 11, das war Sarah Larsen. So, wir blicken zurück in die Hitparade aus dem Jahr 2001 auf der 5 Dream on Depeche Mode, 4 Teenage Dirtbag Wheatus, 3 Survivor mit Destiny's Child, auf 2 Butterfly Crazy Town und das die 1, It Wasn't Me, Shaggy und Ricardo Rick Rock, lalala.

Mit zwei Titeln in den Top 10, Alex Warren, Fever Dream, unverändert die 6 in dieser Woche. 5 von 4, hier ist Taylor Swift, The Fate of Ophelia.

so viele Michael Jackson Songs im Countdown. Dank des Michael Films. Hier hatten wir den nächsten, aber nicht den höchsten von 5 auf 4. Das war Beat It. Hier sind die ersten drei von 2 auf 3. Tame Impala. Hier ist Dracula.

Michael Jacksons Billie Jean auf der Nummer 2. Und hier sind nochmal die Top 10 von dieser Woche. 10 von 11, Bruno Mars, I Just Might. 9 bleibt Alex Warren, Ordinary. 7 auf 8, Ray, Where's My Husband. 10 auf 7, Hunter X, Golden. 6 bleibt Alex Warren, Fever Dream. 4 auf 5, Taylor Swift, Fate of Ophelia. Auf der 4 von 5, Michael Jackson, Beat It. 3 von 2, Tame Impala und Dracula. Und von 3 auf 2, Michael Jackson, Billie Jean. Und wir haben keine Veränderung an der Spitze. Zum vierten Mal Justin Bieber und Nicki Minaj, Beauty and the Beat. Das waren die U-Top 40 für diese Woche. Ich bin Jost Alpe, wünsche euch eine wunderschöne. Und hier ist die 1, wie gesagt, Bieber und Minaj, Beauty and the Beat.

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Seid mir wieder alle herzlich willkommen zu einer neuen Ausgabe der Sendung Italo Disco is back. Ich hoffe, ihr hattet eine gute Woche bisher und ja, hoffe doch, dass ihr gut gelaunt in diese neue Woche hineingekommen seid. Wir haben heute wieder viele Klassiker zum Hören aus der Italo-Welle der 80er mitgebracht. Gehört haben wir schon die beiden Ship Ship mit So Close to Heaven und gleich geht's weiter mit Roger Meno und I Found a Way sowie Another's Games mit Sunshine Love.

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1: Ja, es gibt sehr, sehr viele Italo Sampler als CD oder als Vinyl. Damals auch noch kurz nach Anfang der 90er auch noch als Kassette. Gut, das ist dann heute schon mal, sind das eher schon, ja, Klassiker, die man kaum noch benutzt, aber CD ist schon noch auch im Munde und wird zum Teil auch noch gepresst. Und ja, da gibt es so einige wie die klassischen von Syx, die Italo Disco rein. Dann gibt es aber auch noch Super Italo Hits oder Italo Summer Disco oder was haben wir hier noch? Italo Disco San Marco und wie sie alle heißen, New Italo Disco Hits. Ja, New Italo Hits, das haben wir hier natürlich auch. Zum Beispiel am Ende der Sendung, nämlich den Mix und zwar Made in Spain haben wir wieder einen Mix. Ich glaube, ist heute auch schon der letzte. Werden wir mal schauen, was wir dann ab der nächsten Sendung dann als Rausschmeißer für die Sendung als Megamix für euch parat haben. Da schaue ich mal, was ich da für euch spiele. Da sind ja einige interessante Sachen dabei. So, wir haben wieder Musik aufliegen. Und zwar Solid Stranger mit My Delight und Air Base mit Dale My Number.

Ja, wenn man so eine Sendung hört wie Italo Disco is Back, dann ja, kommt gute Laune auf und man ja, kommt automatisch wieder mit den Gedanken in die 80er, besonders wenn man heute die 80er Sachen hört, wenn man natürlich die neueren Sachen hört, ja, auch da finde ich, sind richtig gute Sachen dabei, die ich ja auch schon bisher gespielt habe, werde ich auch in den nächsten Sendungen wieder auch neuere Sachen spielen aus der Italo-Welle. Ja, so eine schöne Italo-Sendung, was kann man dazu machen? Vielleicht ein italienisches Eis essen oder eine italienische Pizza, mal so eine originale Pizza, nicht? Also da gibt es schon Unterschiede zwischen den Pizzen, die wir hier in Deutschland haben oder in Österreich oder in der Schweiz. Wenn man nach Italien fährt, ist das doch schon anders. Auch Spaghetti Bolognese. Ja, alles ein bisschen anders da unten. Aber ja, ich denke mal, die meisten haben schon vielleicht ihren Stammitaliener hier in Deutschland, in Österreich oder in der Schweiz. Und schauen da auch gerne mal vorbei. Ja, auch ihr habt auch einen Italiener, nämlich mich hier, obwohl ich ja kein Italiener bin, aber ich will zumindest euch die italienische Musik, und zwar die Disco-italienische Musik, euch rüberbringen. Und da haben wir aufliegen als nächstes Be Crazy mit Jungle Dream und Coco mit Upside Down.

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1: Und wir machen gleich weiter mit Musik, weil wir so gut drinnen sind, mit Cliff Turner und Moonlight Affair sowie Dani mit Casanova.

ihr vielleicht schon mitbekommen habt, sind es heute alles kürzere Versionen. Ja, ich habe heute die 7-Inch-Fassungen von den Klassikern mitgebracht und da hat der Sixt auch was herausgebracht, speziell mit den 7-Inch-Versionen. Ja, das war damals in den 80ern nicht ganz so. Da gab es vieles gleich als Long Version, aber natürlich auch viele Radiostationen aus der heutigen Zeit können mit vielen solchen langen Sachen nichts anfangen. Schade eigentlich, da werden die Titel immer kürzer. Was so in den 80ern noch bei 3,5 war, war in den 90ern schon bei 3 und jetzt sind ja schon bei 2,5. Ich weiß nicht, irgendwann hören wir nur noch eine Minute Titel und dann geht's weiter. Ja, das ist bei einigen Radiostationen so. Das ist eben schade, dass das dann auch Einzug gehalten hat und dass viele Produzenten natürlich darauf eingehen. Na klar, die wollen ja ihre Musik auch unterbringen. Aber hier in dieser Sendung spielen wir natürlich noch die klassischen Radio- oder 7-Inch-Versionen, die ja meistens so, ja, wenn ich mal hier so drüber schaue, sogar 4 Minuten haben wir hier dabei. Nicht, ja, so klassisch 4 Minuten sind es hier. Ja, da find gleich gar keinen anderen. Ja, hier haben wir mal einen mit 3,5 Minuten. Also, so, das ist so. Die Länge, die ich heute mit habe hier, das längste heute in dieser Sendung, ist wirklich dann am Ende der Sendung der Made in Spain Megamix oder Mix, wie man ihn auch nennen will. So, wir machen weiter mit Musik und haben jetzt Miko Mission mit Two of Love und hinterher Elle Affair mit Don't Fly Away.

Auf geht's in die zweite Stunde der heutigen Sendung Italo Disco is back. Hier auf deinem Lieblingssender und aufliegen haben wir Jimmy und Susi mit Come Back und hinterher Davy James mit Dream Baby.

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1: Immer wieder gern gehört Italo-Musik und besonders die Italo-Disco-Musik, egal ob es die Originale ist oder die aus neueren Zeiten. Da werde ich in der nächsten Sendung auf jeden Fall mal wieder neuere Sachen mit hineinmischen, aktuelle Sachen aus der sogenannten New Italo-Welle. Heute, wie gesagt, ganz viele Klassiker und das in den 7-Inch-Versionen. Versprochen ist, nächste Woche gibt es auch wieder Long Version Remixer aus der Italo-Zeit. Jetzt haben wir Kingi Go aufliegen mit Gimme the Love und hinterher Brando mit Rainy Day.

Hier seid ihr genau richtig bei eurem Lieblingssender und bei der Sendung Italo Disco is Back. Mein Name ist Mike Carlert und heute gibt's wieder viele Klassiker und das, wirklich sehr, sehr viele, dadurch, dass ich ja heute eigentlich nur Radiofassungen spiele, bekomme ich mehr unter. So ist es halt meistens. Wenn man die lang spielt, bekommt man dann auch nicht allzu viele unter. Aber nächste Woche sind wieder längere dabei. Kodo mit Japanese Ware Game haben wir aufliegen. Das ist mal doch eine längere Fassung, die ich hier habe. Naja, viel länger sind nicht. Ist ein Clubmix, aber auch nur knapp 4 Minuten. Gibt's noch eine längere? Gibt's vielleicht schon mal nächste Woche. Aber nach Kodo haben wir dann eine Silva Pozzoli mit From Your To Me.

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1: Und wenn ich hier von Klassikern spreche, dann sind die beiden Titel ganz besonders Klassiker aus den 80ern. KB Caps mit Catch Me Now I'm Falling. Und danach haben wir dann The Hurricanes mit Only One Night.

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2: Radiorama liegt jetzt auf mit Yeti und seinen Zirkeln mit I Am Your Believer. Und dann kommen wir ja schon langsam zum Made in Spain Megamix, zum letzten.

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1: So, jetzt haben wir es gleich geschafft. Grant Miller mit Rings of Love, den hören wir jetzt. Und im Anschluss gleich Made in Spain, Italo Made in Spain. Und zwar Teil 16. Und das ist der letzte Teil, den ich euch präsentiere. Nächste Woche gibt es dann eine neue Reihe. Mal schauen, welche Reihe ich da beginne und was ich euch spiele. Aber auf jeden Fall wird es in jeder Sendung am Ende der Sendung einen Megamix geben. Ausgenommen sind die Sondersendungen, wenn ich doch mal verhindert sein sollte durch Urlaub oder durch Krankheit, dann springt automatisch hier eine Ersatzsendung rein. Also ihr merkt, es wird euch keine Sendung entgehen. Jede Woche gibt es Italo Disco is back. Ich verabschiede mich für heute, bedanke mich fürs Einschalten und fürs Zuhören und jetzt noch viel Spaß bei eurem Lieblingssender.

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1: Und damit hallo und herzlich willkommen zur 673. Ausgabe von Old School Radio mit Musik direkt vom Plattenteller und das Ganze live und exklusiv für heute am 27. Mai 2026. Und da sage ich natürlich guten Abend. Tja, kann ich nicht mal das richtige Datum heute lesen. Heute die letzte Ausgabe im Mai des Jahres 2026 von Old School Radio. Und was haben wir dabei? In den nächsten 3 Stunden heute in der letzten Ausgabe des Mais. Da haben wir zum Beispiel unser Spielchen dabei, Intro mit Schleife. Da gibt es wieder einen Musikwunsch zu gewinnen. Wir haben einen Musikwunsch von vor 3 Wochen, den ich hoffentlich heute in der richtigen Version spielen kann. Und ansonsten natürlich die fiktiven 50 Titel, die in genau dieser Kalenderwoche ihre Peak-Position erreicht haben in den deutschen Singlecharts im Laufe der letzten rund 67 Jahre. Ja, und los ging es mit einem Titel auf der Nummer 58. Und der war auch sozusagen mit der 58 bedient gewissermaßen. Das war die beste Position für diesen Musiker aus Solihull in England, der seit 1978 aktiv ist und der zwischen 1978 und 1997 Teil von der Gruppe Duran Duran war, aber auch von der Gruppe The Power Station. Und er hatte auch eine Solo-Karriere. Und seit 2001 ist er wieder bei Duran Duran dabei. 1985, da war zu hören auf dem Soundtrack zu dem Film 9,5 Wochen. Und die Single erreichte die 23 in Amerika, bei uns sein einziger Solo-Hit. Und er erreichte, wie gesagt, die 58. Und dort war er vor genau 40 Jahren. Das war Johnny Taylor, nein, John Taylor und der Hit I Do What I Do. Ja, was ich heute Abend mache, ist sozusagen weiterzumachen mit der 55 in unserer Liste hier. Das ist ein Trio aus London in England, das hören wir hier, aktiv zwischen 1985 und 92, 5-mal erfolgreich in den deutschen Single Charts, zwischen 1987 und 89. Der erste und größte Hit, der hieß Shattered Dreams und erreichte die Nummer 7. Dies hier war ihr 4. Hit, der erreichte die 19, das war die 5. Single aus ihrem Debütalbum, nämlich Turn Back the Clock. Und hier ist die Single-Version. Die Single ist nach dem Cover-Aufdruck hier ein Remix der LP-Fassung. Auf der 55, vor genau 38 Jahren, hier ist die Gruppe mit dem Namen Johnny Hates Jazz. Und hier ist der Hit, der heißt Heart of Gold.

Das war ein Schauspieler aus Australien, der aber in London wohnte und der spielte zwischen 1986 und 98 den Scott Robinson in der australischen Fernsehserie Neighbours. Und er hatte 12 Hits in den deutschen Charts zwischen 1989 und 91. Sein größter Erfolg, das war 1989 die Nummer 4, seine Version von Sealed with a Kiss. Dies hier war sein sechster Hit, der zweite aus seinem zweiten Album, Between the Lines. So hieß das Album. Die Single auf der 51, bei uns die beste Position für diesen Hit hier von Jason Donovan. Hang on to your love heißt das Ganze. Und ist jemandem aufgefallen, was bisher alle Titel gemein hatten, die wir gespielt haben in diesem Programm? Wir hörten John Taylor, Johnny Hates Jazz und Jason Donovan. Das J sozusagen, der Buchstabe des Tages heute. So, aber nicht nur der Buchstabe des Tages, sondern wir spielen natürlich auch unser Spielchen Intro mit Schleife. Da gibt es einen Musikwunsch zu gewinnen und für denjenigen, der mitmachen möchte, dem sei sozusagen unsere Internetseite ans Herz gelegt, denn er weiß vielleicht nicht, was er sich wünschen soll. So richtig, da möchte er sich vielleicht ein bisschen inspirieren lassen möchten. Möchte er sich inspirieren lassen? Ich kann das Wort nicht sagen. Er möchte sich inspirieren lassen von den 7-Zoll-Vinyl-Singles, die hier so oben stehen. Oder aber er möchte sicher gehen, dass sich die Platte, die er sich wünscht, auch da habe. Kein Problem, es gibt die Internetseite zu erreichen unter der Adresse www.happydaysradio.de. Happy Days Radio in einem Wort. Dort gibt es auf der Startseite einen Link zu Old School Radio, dem Titel dieses Programms hier. Oder wiederum die Liste der 7-Zoll-Vinyl-Singles, die hier so rumstehen. Das heißt, wer sich da was auswählt, der kann sicher sein, dass ich die Platte dann auch spielen kann. Ja, und die ich jetzt hier spiele, die war erfolgreich in den deutschen Single-Charts. Und zwar, muss man schauen, im Jahre 1976, also vor ziemlich genau 50 Jahren, die 16 war bei uns die beste Position. Nummer 1 hit in den Single-Charts in Amerika. Und in den frühen 90er Jahren gab es ein Remix davon, das auch wieder sehr erfolgreich war. Aber die Frage ist, von wem stammt es und wie heißt das Ganze, der Titel, nämlich den wir jetzt gleich hören werden. Und wer das weiß, der ist eingeladen, uns zu schreiben, und zwar in einer E-Mail, bitte mit der richtigen Lösung, von wem stammt der Titel, wie heißt er und dem Musikwunsch, damit wir den dann als Gewinn in diesem Programm hier hoffentlich noch erfüllen können in den nächsten rund 2 Stunden und 45 Minuten. Ja, und die Adresse, an die E-Mail gehen sollte, die lautet happydays@happydaysradio.de. Happy Days und Happy Days Radio jeweils in einem Wort. Ja, und hier ist die Musik, von wem stammt sie und wie heißt der Titel?

Der Titel der Folge, der auf 50 Jahren erfolgreich war, zum ersten Mal. Die Frage ist nur, wie heißt er und von wem stammt er? Und wer das weiß, wie gesagt, der ist eingeladen, uns zu schreiben unter der bekannten E-Mail-Adresse und die lautet happydays@happydaysradio.de. Happy Days und Happy Days Radio in einem Wort. Wir wüssten gerne, von wem stammt der Titel, wie heißt er und den Musikwunsch hätten wir auch gern erfahren, um den also sogar als Belohnung fürs Mitmachen hier hoffentlich in diesem Programm hier spielen zu können. Ja, nicht jeden Musikwunsch kann ich auch sofort erfüllen, zum Beispiel den von vor 3 Wochen für den Matthias. Den konnte ich nicht so richtig erfüllen. Ich hoffe, der Matthias hört jetzt zu. Und er hat sich damals gewünscht von Laura Pausini den Titel La Solitudine vom Sanremo Festival des Jahres 93. Es war der Sieger der Newcomer-Kategorie, wenn ich das richtig weiß. Und ich habe damals eine Version gespielt, die wohl nicht die richtige war. Ich habe inzwischen aber ein Album auftreiben können mit allen Beiträgen zum Sanremo Festival des Jahres 93. Ist damals noch auf Vinyl erschienen. Und deswegen sollte das hier hoffentlich die richtige Version sein. Speziell für den Matthias, aber auch für uns alle. Der Titel ist nämlich sehr schön. Hier ist die große Laura Pausini. Und hier ist der Titel, der heißt La Solitudine.

Tja, das war gewissermaßen der erste und der letzte der 22 Hits in den deutschen Single-Charts, in den deutschen Verkaufscharts für die Beach Boys. 1996 erreichten nämlich die neue Version des Titels hier gemeinsam mit der Gruppe Status Quo die Nummer 81 in den deutschen Single-Charts. Die Originalversion, die erreichte 1964 die 49, geschrieben von Brian Wilson und Mike Love. Ursprünglich sollte der Hit Run, Run, Run heißen und wurde inspiriert durch den Titel Nadine von Chuck Berry, der im selben Jahr erfolgreich war. Die Beach Boys waren das. Fun, Fun, Fun auf der Nummer 49. Und das Ganze damals im Jahre 1964. So, und wir haben bereits Lösungen bekommen für unser kleines Spielchen, nämlich hier Intro mit Schleife, und zwar in der Reihenfolge ihres Auftretens von Dr. Moonshine, Joe Tett und den Zweien aus Dithmarschen. Und ich darf nochmal dran erinnern, wir suchen ja heute Titel und Interpret von dieser Nummer hier.

Der Titel erstmals erfolgreich vor einem vollen Jahrhundert, einem vollen halben Jahrhundert sozusagen, im Jahre 1976 nämlich. Und er handelt aber von dem Jahr 1963, für den Fall, dass jemandem das hilft. Und im Jahre 93, glaube ich, war es nochmal ein Hit als Remix in den Charts, insbesondere in Amerika, damals sehr erfolgreich. Aber wie heißt der Titel und von wem stammt er? Das ist die Frage. Und wer das weiß, der ist nach wie vor eingeladen, uns zu schreiben unter der bekannten E-Mail-Adresse. Und die wiederum lautet happydays@happydaysradio.de. Happy Days und Happy Days Radio in einem Wort. So, und weiter geht's mit einer Popband aus Graz in Österreich, die aktiv ist seit 1973 und am 2. September des Jahres 1984, da fand ein Konzert anlässlich ihres 11. Jahrestages, sozusagen ihrer 11-Jahresfeier statt, und zwar in Oberwart im Burgenland. Das Konzert wurde mitgeschnitten und ein Titel daraus, nämlich Live is Live, der erreichte die Nummer 1 in den Singlecharts in Österreich, aber auch bei uns. Und anschließend wurde aus demselben Album noch eine Live-Version eines Titels ausgekoppelt, der bereits im Original 1982 erschienen ist. Und die Studioversion, die war damals gleichzeitig in den deutschen Singlecharts platziert mit der Live-Version, allerdings auf einem anderen Label, die Live-Version bei der Firma Polydor, die Originalversion bei der Firma OK. Und die Studioversion, die war die erfolgreichere, die Live-Version war erfolgreicher, die erreichte die 37, die Studiofassung nur die Nummer 45, aber genau die hören wir jetzt. Vor genau 41 Jahren auf der Nummer 45, hier sind Opus und die erste Hit, der heißt Flying High.

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Tja, glücklicherweise stimmt das nicht wirklich. Isora Armstead und Martha Marsha heißt sie. Marsha Walsh waren das, die beiden Damen, die wir gerade gehört haben. Und zwar aus San Francisco in Kalifornien stammen sie. Zusammen waren sie aktiv zwischen 1977 und 88 und zwar zunächst unter dem Titel oder unter dem Namen Two Tons of Fun. Da waren sie unter anderem Gäste bei den Singles von Sylvester. Und einen Solo-Vertrag haben sie dann bekommen oder einen Duo-Vertrag gewissermaßen. Und ab dem nannten sie sich dann The Weather Girls. Was wir gerade hörten, war ihre erste Single. Im Original erschien 82 natürlich, insgesamt 6 Millionen Mal verkauft. Und das war der erste und der größte ihrer 5 Hits aus den deutschen Single-Charts. Die 43 war dennoch die beste Position. Das war im Jahr 1984. Das waren die Weather Girls und der Hit, der da heißt It's Raining Men. Zum Glück stimmt das nicht, denn es wäre ein bisschen unangenehm, insbesondere wenn man gerade draußen ist und mit dem Regenschirm dann von Männern sozusagen erschlagen wird. Wie dem auch sei, auf jeden Fall haben wir nicht weitere Lösungen bekommen für unser Spielchen heute. Dr. Moonshine Joe Ted und die zwei aus Dithmarschen sind offenbar die einzigen, die nicht im Urlaub sind heute. Auf jeden Fall allen, denen in diesem Urlaub sind, denen wünsche ich einen schönen selben, obwohl das keinen Sinn ergibt, denn die werden wahrscheinlich gar nicht zuhören heute. Wie dem auch sei, auf jeden Fall habe ich ein Problem mit dem Musikwunsch von dem Joe. Der wünscht sich nämlich einen Titel, den es zwar offenbar gibt, aber der leider nirgendwo zu bekommen ist. Deswegen in Richtung Joe die Bitte, sich vielleicht noch was anderes zu wünschen heute an diesem Mittwochabend. Aber erstmal machen wir weiter mit einem Popquartett aus Nottingham in England, das seit 1967 aktiv ist. Und die hatten 3 Hits in den deutschen Singlecharts im Jahre 74. The Black Eyed Boys, die erreichten die Nummer 38. The Night Chicago Died erreichte die Nummer 3, Nummer 1 in den Singlecharts in Amerika. Und dies hier war ihr erster Hit. Und der erreichte die 42, geschrieben von dem britischen Songwriter-Team Mitch Murray und Peter Callender. Und wenig später Nummer 1 Hit in den Singlecharts in Amerika in der Version von Bo Donaldson und den Haywoods. Aber hier die Fassung aus den deutschen Singlecharts auf der 42. Damals vor mehr als 50 Jahren, vor 52 Jahren, das wollte ich sagen. Hier sind Paper Lace und der erste Hit, Billy, Don't Be a Hero.

Dem Ebola-Patienten in der Berliner Charité geht es besser. Die Laborwerte des US-Amerikaners sind fast wieder normal, heißt es von der Klinik. Der Mann arbeitet als Arzt und hatte sich in der Demokratischen Republik Kongo

Das war ein Singer-Songwriter aus Tuskegee in Alabama, der seit 1968 aktiv ist und der bis ins Jahr 1981 Teil von den Commodores gewesen ist. Danach hatte er 23 Hits ohne die Commodores in den deutschen Single-Charts zwischen 83 und 2009. Und der erste Hit, das war sein größter Hit bei uns im Jahre 83, erreichte er mit All Night Long, All Night die Nummer 2. Ein Titel aus seinem zweiten Soloalbum Can't Slow Down wird gerade seinen 9. Hit, und das war der 4. und letzte aus seinem 3. Soloalbum, nämlich Dancing on the Ceiling. Und das war sein letzter Hit in Deutschland für 5 Jahre. Die 41 war die beste Position, dort war der Hit im Jahre 1987. Das war Lionel Richie und das war der Hit, der heißt Sailor. So, die ersten Musikwünsche haben wir jetzt hier schön. Ich hoffe, sie werden schön, die wir spielen hier. Schauen wir mal, wie das wird. Ich denke mal, auf jeden Fall klappt das, denn Dr. Munscher hat sich einen sehr schönen Titel gewünscht. Schöne Grüße in seiner Richtung und vielen Dank fürs Mitmachen bei unserem Spielchen heute, nämlich Intro mit Schleife. Und da geht es um einen Nummer 1 Hit aus den deutschen Charts aus dem Jahre 1971, von dem es auch eine deutsche Version gab, von Siv Malmkvist. Liebe wie im Rosengarten, so hieß das Ganze. Und der Titel wurde 1989 gesampelt bei dem Werk von Concan, einem Duo aus Kanada, mit dem Hit I Beg Your Pardon. Eine Zeile aus diesem Werk hier sozusagen. Da musste ich mir mal räuspern. Und hier ist das Original, ein Titel, den man auf CD heute ziemlich häufig in einer Neuaufnahme findet. Aber dies hier ist das Original, hoffe ich zumindest. Hier auf jeden Fall ist Lynn Anderson. Und der Hit, der heißt Rose Garden.

Tja, das war jetzt nicht der Titel Moonshadow von Crystal Burr, den gibt's nämlich auch, aber ich habe den nicht auftreiben können und das war auch gar nicht der Titel, den sich der Joe gewünscht hat heute an diesem Mittwochabend. Er wollte eigentlich das Werk hören, das wir gerade gespielt haben, und zwar von Mike Oldfield mit dem Gesang von Maggie Reilly. Moonlight Shadow heißt das Ganze und das war im Jahre 83 der größte Hit von ihm in den deutschen Singlecharts. Also nicht von Joe, sondern von Mike Oldfield. Aber schöne Grüße in Richtung Joe und vielen Dank fürs Mitmachen bei unserem Spielchen heute, nämlich Intro mit Schleife. Ja, schöne Grüße auch in Richtung Fabian, auch der hat geschrieben, die Platte habe ich schon rausgesucht. Aber wir kommen erstmal zu dem Musikwunsch von dem Ted. Und der Ted wünscht sich einen Titel aus dem Album The Miracle von der Gruppe mit dem Namen Queen. Und ich dachte immer, seine Lieblingssingle aus dem Album wäre sozusagen sein Theme-Song, nämlich I Want It All and I Want It Now. Aber den wünscht er sich nicht, er wünscht sich den übernächsten Hit. Der erreichte die 31, das war im Jahre 89, speziell für den Ted. Schöne Grüße und vielen Dank fürs Mitmachen.

Das war ein Titel, der auch in den aktuellen deutschen Singlecharts nach wie vor zu finden ist. Wenn ich das richtig weiß, im Jahre 1991 war es ein Funkhit in Deutschland, aber im Original im Jahre 83 natürlich ein Titel, der die Nummer 14 erreichte bei uns und der größte Hit bei uns für die Gruppe mit dem Namen Toto. Der Titel heißt Africa, Nummer 1 natürlich in den Singlecharts in Amerika, und das war der Musikwunsch heute von Peter und Charlotte, und deswegen schöne Grüße in Richtung der beiden, in Richtung Dithmarschen, und vielen Dank fürs Mitmachen bei unserem Spielchen heute, nämlich Intro mit Schleife. Ja, und einen Titel haben wir noch, den sich der Fabian nämlich gewünscht hat. Die Auflösung natürlich nachher auf der Nummer 16 in unserer Liste. Wir haben übrigens auf der Nummer 2 dann auch noch das Maxi-Mix am Mittwoch heute, einer der neueren Titel aus dem Jahre 1990. Aber hier auf jeden Fall der Musikwunsch von dem Fabian. Wie gesagt, schöne Grüße, vielen Dank fürs Mitmachen. Und er wünscht sich einen Titel von einem Damenduo aus Holland, das zwei Hits hatte in Deutschland, wobei der zweite war eigentlich nur in der sozusagen weiterhin gefragt Liste. Honolulu hieß der im Jahre 79. Das war dann im Sommer des Jahres 79. Dies Jahr ein Titel zum Jahreswechsel 78-79 in den Charts, aber dennoch ein Titel, der offenbar bei dem Fabian sommerliche Gefühle sozusagen auslöst. Und viele, die einen automatischen Plattenspieler hatten damals, einen Halbautomaten zumindest, Vollautomat wäre das, einer, der den Tonarm sozusagen automatisch auf die Platte setzt, der wird ziemlich häufig den Anfang der Nummer verpasst haben, denn man hat aus irgendeinem Grunde bereits die Nummer während der Einlaufrille beginnen lassen. Deswegen ist es ein bisschen schwierig, die hier abzuspielen. Aber hier auf jeden Fall für den Fabian. Hier sind Snoopy und hier ist der Hit No Dime for a Dango.

Tja, ein kleiner Tipp für alle die, die dieser Tage Geburtstag haben sollten und nicht so richtig wissen, was sie sich wünschen sollen. Obwohl, ich glaube, die Beatles sind inzwischen nicht mehr lieferbar. Auf jeden Fall war das ein Titel von einem weiblichen Trio aus Berlin. Christa Zalewski war die eine Dame, die wir gerade hörten, auch bekannt in den 60er Jahren unter dem Namen Peggy Peters und in den 70er Jahren als Tina Rainford. Ja genau, die Silverbird Tina Rainford. Charlotte Marian war auch dabei, damals verheiratet mit Christian Bruhn und Monika Grimm war die dritte im Bunde. Und Christian Bruhn hat den Titel auch geschrieben und wie hieß es gerade eben, ich kenne die Hits der Beatles ganz genau. Ich glaube, er kannte sie auch ganz genau, denn das war eine ziemliche Kopie. Die Sweetles waren das. Ich wünsche mir zum Geburtstag einen Beatle. Der Titel erreichte die 38 in den deutschen Singlecharts. Das war damals im Jahre 1964 natürlich. Weiter geht's mit der Nummer 35 in unserer Liste. Hier ein Singer-Songwriter aus New York City ist das. Der ist seit 1972 aktiv und er hatte zwei Hits in den deutschen Singlecharts, beide aus einem Debütalbum, nämlich I Don't Speak the Language, und da wird ich auch gerne mal, glaube ich, als One and Wonder bezeichnet, aber dies hier ist sozusagen der andere Hit dieses One and Wonder Interpreten, Break My Stride. Das war sein größter Hit, der erreichte die Nummer 7 und dies hier war der Nachfolgehit, der erreichte die 35. Es geht hier um den Traum, in den USA ganz groß herauszukommen. Er kam ganz groß raus, zumindest mit Break My Stride. Mit diesem Titel hier erreichte er die 35. Hier ist Matthew Wilder und hier ist The Kids American.

Das war ein Rock'n'Roll-Sänger aus Berlin, der leider im Jahre 2021 verstorben ist, und er hatte insgesamt 41 Hits in den deutschen Singlecharts zwischen 1958 und dem Jahr 91. Seine einzige Nummer 1 war 1960 Moonlight. Ja, Ted Herold sang Moonlight in Deutsch. Das machte ihn ganz groß. Und zunächst hatte er seinen letzten Hit im Jahre 66, aber im Zuge des Rock'n'Roll-Revivals in den frühen 80er Jahren, da hatte er ein kleines Comeback mit 8 weiteren Charterfolgen. Dies hier war sein 4. Hit, eine Hommage an Bill Haley, der natürlich im September des Jahres 81 verstorben ist. Die Single ist sozusagen 3 Monate vorher in den Charts gewesen. Bill Haley von Ted Herold, das Ganze auf der Nummer 34, und zwar am 1. Juni des Jahres 1981. Und Bill Haley hat sich, soweit ich weiß, nicht revanchiert. Yes, this is Ted Herold, ein Titel, den ich leider von ihm noch nie gehört habe. So, wir haben noch weitere Musikwünsche bekommen. Einen Musikwunsch, und zwar von dem Martin. Ganz herzlichen Dank dafür. Ich werde leider nicht so ganz schlau daraus, welchen Titel er sich jetzt eigentlich wünscht. Die Trilogie von Rick Rubin und Neil Diamond wünscht er sich. Da habe ich aber nichts gefunden. Ich hoffe, dass ich da nicht zu dämlich war zu suchen. Vielleicht die Bitte, das nochmal ein bisschen genauer zu klären. Auf jeden Fall vielen Dank auch dahin für die Musik, den Musikwunsch, der heute noch eingegangen ist, hier am Mittwochabend. So, wir haben jetzt auf jeden Fall die Nummer 32. Ein Singer-Songwriter aus Cheshire in England ist das hier, der in New York aufgewachsen ist und seit 1969 aktiv ist. Und er hatte nur einen Verkaufshit in den deutschen Singlecharts. Seine Nummer 1 aus den Singlecharts aus Amerika, nämlich Escape, Klammer auf, der Pina Colada Song, Klammer zu. Der war bei uns nur in den US-Boxencharts zu finden. Beide Titel auf jeden Fall kamen aus seinem 5. Album, nämlich Partners in Crime, ein Titel hier, den er selbst geschrieben hat. Und er dachte, das sei sozusagen der große Hit aus seinem Album. Aber der Pina Colada Song wurde natürlich sein großer Hit, den er aber nur als Füllmaterial damals angesehen hat. Auf jeden Fall auf der 32, damals im Jahre 1980. Hier ist Rupert Holmes und die Estate, der da heißt Him.

0: Das war ein Sänger und Bassist aus Pondetera in Italien. Der begann seine Karriere im Jahre 1973, dann im Jahre 66 bei der Beatband Poo. Und zwar zwischen 66 und 73 war er dort tätig. Dies hier war der erste seiner zwei Hits aus den deutschen Singlecharts. Im Jahre 82 war das der Siegertitel des Sanremo Festivals und es war sein größter Charterfolg in Italien. Dort seine einzige Nummer 1, ein paar Alltagsgeschichten, Storie di tutti i giorni. Der Titel für zwei Wochen auf der 30, das war damals im Mai und Juni des Jahres 82 in den deutschen Singlecharts. Das war der große Riccardo Folli. So, und Heike und Martin, die haben sich auch einen Titel gewünscht. Ich habe erst nicht ganz kapiert, was sie sich wünschen, aber ich hoffe, dass das jetzt hier korrekt ist. Ein neues Album ist nämlich von Mr. Neil Diamond erschienen, wobei das offenbar alles Titel sind, die anlässlich der Sessions zu seinem Album Home Before Dark erschienen ist. Das wiederum kam im Jahre 2008 heraus, deswegen müssten diese Aufnahmen hier aus jener Zeit sozusagen stammen. Auf jeden Fall schöne Grüße in Richtung Heike und Maren. Auflegen kann ich das Ganze nicht hier, ich habe es nur als Download, aber als solchen können wir ihn jetzt hören. Hier den Titel von Neil Diamond für die beiden sozusagen in Nörden-Hardenberg. Hier ist der Hit, der heißt Wild at Heart.
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Tja, auch wenn es vielleicht so wirken sollte, ich habe gerade nicht geschlafen. Nein, ich habe noch eine Platte rausgesucht, die ich vergessen habe rauszusuchen. Sorry dafür. Das auf jeden Fall war zumindest der Titel, den wir anfangs gehört haben. Ein Werk von einem Session-Musiker aus Nashville in Tennessee. Orchesterleiter war er auch und er hatte zwischen 1946 und 1988 seine großen Erfolge. 2020 ist er leider verstorben. 4 Hits hatte er in den deutschen Single Charts. Der erste und größte war Anfang des Jahres 62 die Nummer 1 Mexiko. Dies hier war sein letzter Hit in den deutschen Single Charts. Das Ganze wieder veröffentlicht auf einem Album. Das da heißt, ich glaube, Mexiko schlichtweg von Bob Moore und seinem Orchester. Hooten Trumpet heißt der Titel. Und Bear Family hat das Ganze wieder veröffentlicht. Und wir hörten daraus Hooten Trumpet und My Dope Hacienda, der Titel, den wir anfangs, von dem wir noch ein Stückchen am Anfang gehört haben, sozusagen. Das war nicht gewollt, aber nicht geplant zumindest, aber natürlich auch ganz nett. Auf jeden Fall, wie gesagt, das war der Titel von Bob Moore und seinem Orchester. So, ich habe nämlich die nächste Platte eigentlich spielen wollen, die habe ich aber gar nicht wiedergefunden. Inzwischen ist sie hier, ein Country- und Folk-Trio aus New York, wird jetzt hier zu hören sein, aktiv zwischen 62 und 67 und sie hatten nur diesen einen Hit in den deutschen Single Charts. Geschrieben wurde der von Gus Cannon und zwar bereits im Jahr 1929, im Original aufgenommen von seiner Band The Jug Stompers und Eric Darling hat die Rooftop Singers sozusagen dazu überredet, oder vielmehr gegründet, um seine Version dieses Titels hier aufnehmen zu können. Da brauchte er 2 zwölfseitige Gitarren, von denen er eine erste erstellen oder herstellen lassen musste. Die sind nämlich doch relativ selten gewesen damals. Ja, und durch den Erfolg dieses Titels hier ist dann ein paar Einnahmen für den Autoren geflossen, der leider bereits inzwischen verarmt gewesen ist. Insofern war es ganz schön, hat sogar einen neuen Plattenvertrag bekommen damals. Es geht natürlich um die Rooftop Singers und den Hit Walk Right In. Im Jahre 63 erreichte der die Nummer 1 in Amerika bei uns, die 24, die beste Position. Und ich wollte den Titel nicht einfach so spielen, nein, ich wollte mal sozusagen einen Einblick darin geben, wie das denn wohl war, als der Titel 1963 im Radio gelaufen ist, zum Beispiel hier in der B. Mitchell Reed Show. Und wer immer denkt, ich würde hier schnell reden, nein, B. Mitchell Reed ist noch ein bisschen schneller. Auf jeden Fall die Rooftop Singers und Walk Right In.

Das war der größte, der erreichte die 5 und hieß Photograph. Und davon war dies hier die Nachfolgesingle. Beides Titel aus seinem dritten Solo-Album. Ringo heißt das. Und wir hören hier ein Kazoo-Solo, das zumindest so klingt, als wäre es ein Kazoo-Solo. Das ist aber ein alter Kumpel von ihm, nämlich ein gewisser Paul McCartney, der hier einfach nur singt. Ein Titel, der 1961 die 8 erreichte in den Singlecharts in Amerika in der Version von Johnny Burnett. Und im Jahre 1974 die Nummer 19 in den deutschen Singlecharts in der Version von Ringo Starr. Hier ist der Hit You're 16.

Das war ein Singer-Songwriter aus Minneapolis in Minnesota, der 40 Hits hatte in den deutschen Single-Charts zwischen 1984 und 2026, denn Anfang des Jahres war ja Purple Rain wieder in den deutschen Single-Charts zu finden. Der fünfte Hit von ihm, das war der größte, der erreichte die Nummer 4 und heißt Kiss. Und er wird gerade seinen 10. Hit, die erste Single aus seinem 10. Album Love Sexy. Und in den USA erreichte die Single die Nummer 8. Bei uns, der einzige Hit aus dem Album, den er hatte. Bei uns hatte er noch Glam Slam in den Charts. Der Titel erreichte die 33. Dieser hier erreichte die Nummer 18. Das war natürlich unsere purpurfarbene Majestät Prince. Der Hit heißt Alphabet Street. Und vor 38 Jahren befand er sich auf der Nummer 18 in den deutschen Single Charts. Eine Single, die damals nicht mit einem Papiercover erschienen ist, sondern nur in einem Foliencover sozusagen. Eine Plastiktüte mit einem Sticker drauf. Prince und Alphabet Street. Wie gesagt, das war das Werk, das wir gerade gehört haben, und weil der nur in dieser Plastiktüte zu finden ist, ist die Platte leider ein bisschen staubig gewesen, fürchte ich, aber klang ja doch noch ganz gut. So, kommen wir zu Nummer 17 in unserer Liste hier. Da haben wir einen Schlagersänger und Komponisten aus Durban in Südafrika, der seit 1966 aktiv ist und der 55 Hits feiern konnte bei uns zwischen 1969 und 2009. Größter Erfolg war 1977 für 6 Wochen die Nummer 2, der Titel Tiamo, seine deutsche Version. Dies hier war sein 9. Hit, ein Titel aus seinem 4. Album, Du fängst den Wind niemals ein, so hieß das Album, und der Nachfolgetitel, der Titelsong aus dem Album sozusagen, nämlich Du fängst den Wind niemals ein, war die Nachfolgesingle zu diesem Werk hier. Die erreichte die 8, dies Werk erreichte die 17, ein Titel, den er selbst geschrieben hat, damals vor 52 Jahren in den Charts. Hier ist Howard Carpendale und der Titel, der da heißt, da nahm er seine Gitarre.

Das waren Informationen aus Newark in New Jersey. Die hatten nur 3 Hits in den deutschen Singlecharts, ob man es glaubt oder nicht. Und der erste und größte war 1965 die Nummer 6, die heißt Ragdoll. Dies hier war 11 Jahre später der Nachfolgehit, ein Werk, das geschrieben und produziert wurde von Bob Gaudio und zuerst erschien auf ihrem 15. Album, nämlich Who Loves You, die Frage. Und der Schlagzeuger der Band, nämlich Jerry Polci, der war ausnahmsweise mal der Leadsänger dieser Band hier, der Frankie Valli. Der war sozusagen nur im Chor zu hören. Und ursprünglich handelte der Titel von der Prohibition im Jahre 1933, aber die Gruppe hat den Text nicht besonders gut gefunden und deswegen hat die Frau von Bob Gaudio, nämlich Judy Parker, einen neuen Text geschrieben, und zwar über die Zeit, als sie und Bob einander kennengelernt haben, und das war in Wahrheit im Jahre 1973, aber sie haben das Ganze ins Jahr 1963 verlegt, und im Jahre 1993, da erreichte Ben Liebrand mit seinem Remix die Nummer 14 in den Singlecharts in Amerika, aber dies hier das Original auf der Nummer 16, und zwar vor genau 50 Jahren. Das waren die Four Seasons und December 1963, Klammer auf, Oh What a Night, Klammer zu, der Titel der Nummer. Und ja, das Intro natürlich sehr charakteristisch. Manche haben auch gesagt, das sei ein früher Italo-Disco-Sound sozusagen mit dem Klavier, das ja doch sehr schön eingesetzt wurde. Auf jeden Fall war das Gegenstand unseres Spielchens heute Intro mit Schleife nämlich. Und das wussten viele, dass das der Titel war, den wir gesucht haben. Zum Beispiel Dr. Moonshine, Joe, Ted, Peter, Charlotte, Fabian, Heike und Martin. Ganz herzlichen Dank fürs Mitmachen bei diesem Spielchen. Wie gesagt, die Four Seasons und December 1963, Oh What a Night, haben wir gesucht. Das war die 15, nein, das war die 16, jetzt kommt die 15. Da haben wir eine Sängerin aus, von wo kommt sie? Aus Glamorgan in Wales. Aktiv seit 1968 und sie gewann die Talentshow Opportunity Knocks auf ITV in England. Dadurch wurde Paul McCartney auf sie aufmerksam und nahm sie als eine der ersten Künstler auf das bei dem Apple-Label unter Vertrag sozusagen, für das Apple-Label müsste man sagen. Und die Debütsingle Those Were The Days war ein Nummer 1-Hit in den deutschen Single-Charts. Dies hier der Nachfolge-Hit. Auch den hat, beziehungsweise den hat Paul McCartney geschrieben, den anderen hat er gewissermaßen nur produziert. Die Nummer 15 auf jeden Fall war es, damals im Jahre 1969, ein Titel, den wir jetzt nicht so wörtlich nehmen sollten, denn wir haben noch eine Stunde heute an diesem Programm hier von Old School Radio am Mittwochabend. Hier ist Mary Hopkin und der Hit Goodbye.

Es gab mal einen irischen Sänger, der hieß Tony Kenny und der hat im Jahr 1973 in England eine Platte aufgenommen. Heart of Stone hieß die, geschrieben und produziert, sondern geschrieben von Bill Martin und Phil Coulter und von Mickey Most produziert die Single. Die war aber nicht erfolgreich, deswegen ging er zurück nach Irland, aber später wurde daraus dann ein Hit in den Charts in England und deswegen hat sich der Produzent der Platte eine Band aus London gegriffen und aus der kurzerhand die Gruppe Kenny gemacht und die hat dann 7 Hits in den deutschen Single-Charts. Der 4. war der größte, Julianne hieß der, der erreichte die 14 und blieb dort für 3 Wochen. Dieser Hit hier war ihr 2. Hit und auch der erreichte die 14, blieb dort aber nur für 1 Woche. Und das war damals im Juni des Jahres 1975. Die Gruppe Kenny war das, ein Lied über Fancy Pants. Das war die Nummer 14. Und jetzt eine Soulband aus Liverpool in England, die seit 1970 aktiv ist. Die war aber in den ersten 6 Jahren nicht sonderlich erfolgreich. Dann haben sie teilgenommen an der Talentshow Opportunity Knocks. Und dadurch haben sie einen weiteren Plattenvertrag bekommen und sind dann mit David Essex auf Tournee gegangen und waren dann ziemlich erfolgreich kurzfristig. You to Me Are Everything, das war ihre erste Single, die erreichte in den Singlecharts in England die Nummer 1, bei uns nur die Nummer 63. Aber 10 Jahre später, da ist der Titel 63, die 36 natürlich, aber 10 Jahre später, da ist ein Remix davon erschienen, nämlich das Decade Remix. Das erreichte in England die 5 und bei uns die Nummer 13 war hier ihr größter Hit. Es geht um die Gruppe The Real Thing, vor genau 40 Jahren auf der Nummer 13. Der Titel You to Me Are Everything.

Das war ein Herr, der hört auf den Namen John Knowles und er stammt aus England. Er lebte damals aber in Deutschland und heute lebt er in Schweden, wenn ich es richtig weiß. Und er war Sänger von der Gruppe mit dem Namen Kincaid. Später war er dann als Kincaid oder als John Kincaid als Solist sozusagen unterwegs. Und 10 Hits hatte er in den deutschen Singlecharts zwischen 73 und 76. Der erste war der größte. Der erreichte im Jahre 73 die Nummer 2, Dreams Are Ten a Penny, so hieß das Ganze. Aber da war er noch nicht mal der Leadsänger, sondern ein gewisser John Carter. Dies auf jeden Fall für Kincaid sein fünfter Hit in den deutschen Singlecharts. Das 1959 die 4 erreichte in Amerika in der Version der Everly Brothers. Till I Kissed You, der Titel. Und das Ganze damals im Jahre 74 auf der Nummer 12. So, gleich 10 Titel, die die ersten 10 erreichten in genau dieser Kalenderwoche im Laufe der letzten 67 Jahre. Aber erst noch die Nummer 11 und dort ein Sänger und Schauspieler aus Jacksonville in Florida, der seit 1953 aktiv ist und am 1. Juni, also am nächsten Montag, da wird er seinen 92. Geburtstag feiern können. 34 Hits hatte er bei uns zwischen 1956 und 75. Einzige Nummer 1 war 1962 der Titel Speedy Gonzales und dies hier war der Hit unmittelbar davor und es gab eine deutsche Version davon von Peter Beil, meine kleine Nervensäge Monika, aber hier das Original auf der Nummer 11, damals im Jahre 63, hier ist Pat Boone und der Hit Lover's Lane.

Dies hier ist die 673. Ausgabe von Old School Radio mit Musik direkt vom Plattenteller und das Ganze live an diesem Mittwochabend, den 27. Mai des Jahres 2026, und hörten gerade die Nummer 10 in der Liste der fiktiven 10 sozusagen aus den letzten 67 Jahren. Vor 62 Jahren war der Titel erfolgreich. Eine Dame, Sängerin und Schauspielerin aus Tübingen war das. Die hatte 4 Hits bei uns zwischen 64 und 66. Dies hier war der erste und der größte Hit. Das Ganze ist in der deutschen Version, wie ich gelernt habe, auch in den USA erschienen, interessanterweise. Und ich glaube, es ist sozusagen der beste deutsche Schlager, den Phil Spector nie produziert hat. Die Rückseite ist allerdings auch Sei mein Baby, die deutsche Version von Be My Baby, eine Produktion von Phil Spector. Auf jeden Fall war das Suzanne Doucet und das geht doch keinen etwas an, damals auf der Nummer 10. Was geht's mit einem Reggae-Musiker aus Houston, Texas, der aktiv ist oder aktiv war seit 1956, im Jahre 2020 ist er leider verstorben, und er hatte 3 Verkaufshits in den deutschen Singlecharts zwischen 68 und 86. Dies hier war der letzte und der größte, der erreichte die Nummer 9, Nummer 2 in Norwegen und Australien, ein Titel, den er selbst geschrieben hat, er, der große Johnny Nash, auf der Nummer 9 für 2 Wochen im Juni des Jahres 86. Hier ist der Hit Rock Me Baby.

Das war eine Popband, die stammt aus Los Angeles in Kalifornien und dies hier war ihre erste Single, ein Titel, der 2 Jahre vorher bereits aufgenommen wurde von Holly Knight und Michael DeBarris, und zwar für den Film A Night in Heaven. Diese Version hier, die erreichte die 6 in Amerika, bei uns war die 8 die beste Position, in Amerika war es ihr größter Hit, bei uns erreichten sie später mit dem Titel I Engineer noch die Nummer 2. Dies hier war die Gruppe Animotion, der Titel Obsession, und er befand sich vor genau 41 Jahren in den deutschen Singlecharts auf der Nummer 8. Und weiter geht's mit einem ganz anderen Titel, zwar von einem Sänger aus Berlin, der leider im Jahre 2015 verstorben ist. Insgesamt hatte er 14 Hits in den deutschen Singlecharts und er konnte 2-mal die Nummer 7 erreichen, erstmals 1960 mit dem Titel Tränen in deinen Augen. Dies hier war seine 2. Nummer 7, das Ganze die Titelmusik aus der gleichnamigen Fernsehserie, geschrieben von Ray Evans und Jay Livingston. Und es gab durchaus sehr verschiedene Versionen damals in den Charts, zum Beispiel von Johnny Cash, von Jürgen Inkmann und von Ralph Paulsen. Deine Version auf der Nummer 6 vor 63 Jahren. Hier ist der Hit Bonanza.

Das waren zwei Herren, die kamen aus Los Angeles in Kalifornien, nämlich Danny Wilde und Phil Solem. Und sie hatten 5 Hits in den deutschen Singlecharts zwischen 1991 und 1995. Dies hier war der erste und der größte und erreichte im Jahre 91 die Nummer 6 in den deutschen Charts und blieb dort für 3 solide Wochen. Das war im Mai und Juni 1991. Das waren die Rembrandts, der Titel Just the Way It Is, Baby. Jetzt auf Nummer 5 eine Dame aus Leland in Mississippi, Sängerin und Schauspielerin ihres Zeichens, aktiv seit 1968. Ihre erste Aufnahme machte sie im Jahr 1969 und sie hatte nur diesen einen Hit in den deutschen Verkaufscharts, bei uns. Geschrieben von Kenny Gamble und Leon Huff im Jahre 75, nur im Original aufgenommen von Harold Melvin und den Blue Notes. 1986 Nummer 5 Hit in den deutschen Charts für die Communards. Diese Version hier wurde ausgezeichnet in Amerika mit einem Grammy für die beste weibliche Rhythm and Blues Gesangsdarbietung. Die Nummer 5, damals im Mai 77, hier ist Thelma Houston und ihre Version von Don't Leave Me This Way.

Wir hatten gerade eine Rockband aus Manchester in England, die seit 1962 aktiv ist und die insgesamt 36 Hits feiern konnte in den deutschen Singlecharts zwischen 65 und 89. Der vierte war der größte Hit. Im Jahre 66 erreichte der Titel Stop, Stop, Stop die Nummer 4. Dies hier war ihr 24. Hit, der letzte, der die ersten 10 erreichte. Ein Werk, das von Albert Hammond und Mike Hazlewood geschrieben wurde, und zwar bereits im Jahre

Das war ein Herr, der heißt eigentlich, der hört eigentlich auf den Namen Paul Walden, aus London in England stammte und im Jahre 2015 ist er leider bereits verstorben. Er hatte 8 Hits in den deutschen Charts zwischen 1990 und 2012. Dies war der erste und der größte. Der erreichte im Jahre 2008 nochmal als Infinity 2008 die Nummer 4 und im Jahre 2012 nochmal als Infinity 2012 die Nummer 14. Aber im Original für 4 Wochen auf der Nummer 1, nein, auf der Nummer 2, und zwar im Mai und Juni des Jahres 1990. Das war Guru Josh, die Maxi-Version von Infinity 1990s Time for the Guru. Und was noch fehlt, ist natürlich unsere Nummer 1. Number 1.

Tja, das war ein Sänger und Schauspieler aus Wien in Österreich, der aktiv war zwischen 1953 und 2009. Im September dieses Jahres wird er hoffentlich seinen 95. Geburtstag feiern. Insgesamt hatte er 88 Hits bei uns zwischen 56 und 88 und 7-mal konnte er die Nummer 1 erreichen. Ein Rekord, den, glaube ich, erst Bushido gebrochen hat für einen männlichen Solo-Interpreten. Sein erster Hit im Jahr 1956 für 22 Wochen auf der Nummer 1, Heimweh, dort, wo die Blumen blühen. Und dies hier war sein 17. Hit und seine zweite Nummer 1. Und ich habe gerade eine Autobiografie von ihm gelesen, wo er erzählt, wie es alles wirklich war, solange er sich noch erinnern kann. Und da hat er erzählt, dass er den Leuten damals beigebracht hat, dass man das J nicht wie J ausspricht bei der Juanita, sondern wie CH, Juanita, so hieß das Mädchen. Freddy für 14 solide Wochen auf der Nummer 1 im Sommer des Jahres 1959. Das war ein Lied über die Gitarre und das Meer. Tja, und das war's dann für diesmal mit den Oldschool Radio Stays, wie auch immer. Auf jeden Fall das Ende der Sendung. Heute mal danke nochmal in Richtung derer, die zugehört haben, an die mitgemacht haben bei unserem Spielchen. Dr. Moonshine, Joe, Ted, Peter, Charlotte, Fabian, Heike und Martin. Und vielen Dank auch an alle, die zugehört haben in den letzten 3 Stunden. Und für den Fall, dass jemandem gefallen hat, was wir gemacht haben, nächste Woche ist die nächste Ausgabe geplant, die 674. Das war's für heute. Ich wünsche allen noch einen schönen Abend oder eine gute Nacht und bis zum nächsten Mal in einer Woche. Da sage ich natürlich Tschüss.

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2: Im Studio Jana Klonikowski. Schönen guten Abend. In Deutschland sollen mehr Wohnungen gebaut werden und das schneller. Die Bundesregierung hat jetzt neue Regelungen dafür auf den Weg gebracht. Mehr dazu von Tom Husse.
3: In Zukunft soll der Wohnungsbau in Gebieten, in denen die Nachfrage besonders hoch ist, Vorrang vor dem Natur- und Denkmalschutz bekommen. Außerdem soll mehr Tempo bei Planungs- und Genehmigungsprozessen gemacht werden und Eigentümer, die ihre Immobilien verfallen lassen, müssen künftig mit härteren Strafen rechnen. Letztes Jahr sind in Deutschland nur etwa 200.000 neue Wohnungen fertiggebaut worden, so wenige wie seit über 10 Jahren nicht mehr.
2: Deutschland will sich besser vor Cyberangriffen schützen. Das Bundeskabinett hat ein Gesetz für mehr Sicherheit auf den Weg gebracht. Die Sicherheitsbehörden sollen mehr Befugnisse bekommen. Da geht es vor allem darum, Cyberattacken nicht nur zu erkennen, sondern auch technisch eingreifen zu können. Auch die Wirtschaftsweisen machen ordentlich Druck auf die Bundesregierung, Sozialreformen auf den Weg zu bringen. Die Experten machen klar, dass die Beiträge sonst weiter in die Höhe schießen und für die Arbeitnehmer dann weniger netto übrig bleibt. Lange Haftstrafe für die mutmaßliche Ex-RAF-Terroristin Daniela Klette. Das Landgericht Verden hat sie zu 13 Jahren Gefängnis verurteilt. Mehr dazu von Dirk Justus.
4: Die Richter sprachen die 67-Jährige unter anderem wegen besonders schweren Raubes in 6 Fällen schuldig. Sie sahen es als erwiesen an, dass Klette bewaffnete Überfälle begangen hatte, um ihr Leben im Untergrund zu finanzieren. Gemeinsam mit den Komplizen Garwig und Staub erbeutete sie über 2 Millionen Euro. Nach den anderen beiden wird immer noch gesucht. Unter den rund 50 Zuschauern im Saal kam während der Urteilsverkündung Unruhe auf. Freiheit für Daniela wurde gerufen.
2: Erst noch das Trainingslager in Herzogenaurach, dann geht's in die USA. Die deutsche Fußballnationalmannschaft ist in die WM-Vorbereitung gestartet. Beim nächsten Testspiel gegen Finnland am Sonntag wird allerdings nicht Manuel Neuer im Tor stehen. Grund ist seine Wadenverletzung. Oliver Baumann wird ihn vertreten.
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5: Klarer Himmel oder nur ein paar Wolken und es bleibt trocken. In der Nacht gehen die Temperaturen runter auf 11 bis 5 Grad. Im Südwesten und Süden eher milder mit 15 bis 10 Grad. Morgen gibt's viel Sonne und meist trockenes Wetter. Nur an den Alpen und im Schwarzwald ziehen später mal Wolken auf und ganz selten kommt ein Schauer oder ein Gewitter runter. Bei maximal um die 30 Grad.
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2: Im Studio Jana Klonikowski. Um Cyberattacken besser abwehren zu können, sollen Polizei, BKA und Co. noch mehr Befugnisse bekommen. Das hat die Bundesregierung beschlossen. So soll es den Sicherheitsbehörden bei einem Angriff möglich sein, IT-Systeme stillzulegen, Daten umzuleiten oder auch zu löschen. Bundesinnenminister Dobrindt betont:
3: Wir schlagen zurück, wir schalten die Bedrohung aus, wenn wir angegriffen werden. Staatliche Akteure oder damit verbundene Akteure sind zunehmend auch Urheber von Cyberangriffen gegen Deutschland.
2: Die Bundesregierung will auch mehr Tempo beim Wohnungsbau machen. Dafür hat sie jetzt eine Reform im Baurecht beschlossen. Planungs- und Genehmigungsverfahren sollen schneller durch sein. Außerdem soll der Wohnungsbau künftig Vorrang vor Denkmal- und Naturschutz bekommen. Auch die Wirtschaftsweisen machen ordentlich Druck auf die Bundesregierung, Sozialreformen auf den Weg zu bringen. Die Experten machen klar, dass die Beiträge sonst weiter in die Höhe schießen und für die Arbeitnehmer dann weniger netto übrig bleibt. Lange Haftstrafe für die mutmaßliche Ex-RAF-Terroristin Daniela Klette. Das Landgericht Verden hat die 67-Jährige zu 13 Jahren Gefängnis verurteilt. Laut Gericht erbeutete Klette bei Raubüberfällen mit ihren Komplizen Garwig und Staub über 2 Millionen Euro. Nach den beiden Männern wird weiter gefahndet. Für die deutsche Fußballnationalmannschaft wird's langsam ernst. Gut 2 Wochen sind es noch bis zur WM in Nordamerika. Jetzt ist das Team in die Vorbereitung gestartet. Bundestrainer Julian Nagelsmann:
4: Klar, ich habe der Mannschaft schon mitgegeben, dass wir jetzt für die nächsten Wochen wie eine Familie sind. Und das finde ich das Entscheidende, dass jeder das Vertrauen zu seinem Nebenmann, zu seiner Nebenfrau hat, im gesamten Team, in der Mannschaft, aber natürlich auch im ganzen Staff, dass wir wissen, dass jeder am selben Strang zieht. Und das kann schon eine Überschrift sein, dass wir wie eine Familie agieren und auch wie eine gut funktionierende Familie alles immer für den anderen auch machen.
2: Am Sonntag steht ein Testspiel gegen Finnland an. Dabei wird Oliver Baumann im deutschen Tor stehen. Manuel Neuer soll noch seine Wadenverletzung auskurieren.
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2: Gerade ist es überwiegend klar oder es gibt nur wenige Wolken und es bleibt trocken. Die Temperaturen liegen aktuell zwischen 15 und 5 Grad. Vor allem in Richtung Südwesten ist es meist milder. Im Laufe des Tages bleibt es dann meistens freundlich und trocken. Nur an den Alpen und im Schwarzwald können sich später mehr Wolken zeigen und vereinzelt kommt dann auch mal ein kurzer Schauer oder ein Gewitter runter. Die Höchstwerte erreichen 18 bis 30 Grad.
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